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1: Ja, das Bild vielleicht doch noch ein Stück nach rechts. Das Sofa vielleicht noch ein ganz kleines Stück von der Wand weg. Und wohin genau soll jetzt eigentlich nochmal die Vase? Boah, das ist manchmal so knifflig, die passenden Abstände zu finden. Und da bin ich sicher nicht allein.
2: Ja. Unglaublich. Ich messe die nach. Also ich messe nach meinen Fingern. Ich habe gerade was umgestellt, den Tisch. Und der war auf der einen Seite, ich weiß jetzt nicht mehr, 74 cm von der Wand entfernt. Und auf der gegenüberliegenden Seite waren es dann 78. Das habe ich natürlich geändert.
3: Absolut, weil meine Frau ist Architektin. Und die hat natürlich einen super Blick. Und das habe ich von ihr gelernt. Und das muss schon passen, ne?
4: Für mich ist immer wichtig, dass es nicht gerade ist, sondern immer so ein bisschen... ja, schräg in den Raum rein steht. Ich mag das nicht so geradlinig.
5: Ja, ich achte auf Höhen und Tiefen im Raum und Abstände zu anderen Möbelstücken.
1: Ja, Abstände in der Einrichtung beschäftigt viele. Deshalb tauchen wir jetzt tiefer ein ins Thema mit meiner Kollegin Lisa Kreinbaum. Lisa, was müssen wir denn da wissen?
6: Das Thema ist ein Riesending. Ja. Nicht nur für unsere Hörer, sondern auch für Interior-Experten. Das bestätigt Einrichtungsberaterin Maria Husch.
7: Ja, Riesenrolle spielt der Abstand. In meinen Ausbildungen habe ich immer gelernt, wir planen nicht die Möbel, wir planen den Raum dazwischen. Und stimmt auch wirklich, weil dort leben wir ja.
6: Ja, und dann hatte ich einen richtigen Aha-Moment, als Maria Husch mir gesagt hat, 99% unserer Möbel sind freistehend. Warum also ohne Lücke an die Wand quetschen?
7: Jede Kommode, die ganz an der Wand dran steht, fühlt sich so, ich bin eingezwängt an. Stelle ich die 5 cm weg, ist es ein freistehendes Möbel.
6: Et voilà, der Raum wirkt freier und großzügiger.
1: Mhm. Und man hört ja auch ganz oft vom goldenen Schnitt.
6: Ja, das ist diese Regel, Dinge im Verhältnis 1/3 zu 2/3 anzuordnen. Denn steht alles symmetrisch, zum Beispiel Sideboard und genau mittig

0: eine Vase, genau mittig darüber ein Bild. Da fehlt einfach die Spannung. Stattdessen?
1: Ich lasse das Bild symmetrisch, aber die Vase ordne ich an, circa auf 2/3 oder mit einer Schale. Ja? Und das Spannende ist, unser Gehirn nimmt eine Ordnung wahr.
0: Übrigens auch, wenn wir Interior Pieces rechts anordnen.
1: Weil wir ja von links nach rechts lesen, ja. Und dann ist die Aufmerksamkeit auf der rechten Seite auf circa 2/3. Und dann fühlt sich das quasi Standard und normal an.
0: Ganz unterbewusst fühlt sich das einfach richtig an. Und wir denken, so sieht's gut aus.
2: Super spannend. Da wissen wir jetzt wieder mehr über Abstände und können es vielleicht auch das nächste Mal beim Umstellen anwenden. Danke Lisa und auch Maria Husch für diese Hintergründe.
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1: Im Studio André Glatzel. Bei den Ländern, Städten und Gemeinden wird das Geld immer knapper. In Berlin wird heute darüber beraten, wie der Bund für Entlastung sorgen kann. Dazu treffen sich die Länderchefs auch direkt mit Kanzler Merz. Sie fordern vor allem dort Unterstützung, wo durch Bundesgesetze mehr Kosten entstehen. Die Rentenreform soll bis Jahresende durch, das hofft Kanzler Merz. Nächste Woche will die schwarz-rote Koalition Eckpunkte abstecken und dann an den Gesetzentwürfen arbeiten. Im Herbst sollen sie in den Bundestag. Die Reform sieht unter anderem vor, dass das Rentenalter schrittweise angehoben wird. Ein Social-Media-Verbot, aber eleganter als Altersgrenze betitelt, das empfehlen die Experten, die die Bundesregierung beauftragt hat. Die Kommission schlägt ein Mindestalter von 13 Jahren für TikTok, Insta und Co. vor. Oder alternativ unterschiedliche Altersgrenzen, je nach Risiko der einzelnen Plattformen. Bei der Fußball-WM haben Brasilien und Marokko die K.O.-Runde erreicht. Brasilien gewann das letzte Gruppenspiel gegen Schottland klar mit 3:0. Marokko setzte sich gegen Haiti mit 4:2 durch. Weiter sind auch die Schweiz und Kanada. Die Schweizer siegten gegen den Co-Gastgeber mit 2:1. Außerdem spielte Bosnien-Herzegowina gegen Katar 3:1.
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1: Ich weiß nicht, wie es euch geht, aber ich nehme mir im Alltag viel zu selten die Zeit, etwas bewusst und langsam zu machen. Kennt ihr vielleicht auch. Aufstehen, Kinder fertig machen, zur Arbeit hetzen, Termine, To-Dos, schnell noch einkaufen und abends, ja, da wundern wir uns, wo der Tag eigentlich geblieben ist. Deswegen ist auch meine Auszeit so wichtig. Einfach mal das, was wir machen, genießen. Und oft beginnt das beim Essen. Ein bewusstes Innehalten. Das sagt Sterne- und TV-Koch Christian Lohse.
2: Genuss hat auch was damit zu tun, dass man von der täglichen Arbeit, die vielleicht nicht etwas mit Kochen zu tun hat, Büro, Finanzamt und was alles dazugehört, sich ein paar schöne Stunden gönnt, dass man miteinander gut spricht, positiv streitet und dazu extrem gute Getränke zu sich nimmt und extrem gutes Essen.
1: Es sich schön zu machen, ja, sich auch mal was zu gönnen und das dann auch zu genießen, ist ja wichtig, um den stressigen Alltag hinter sich zu lassen. Dafür muss man nicht unbedingt immer ins Sterne-Restaurant, sagt er.
2: Und das muss man nicht nur mit Trüffel und Stoffleber machen, sondern man kann es auch mit ganz einfachen Gerichten machen. Ich bin dafür Wurzel aus Westfalisch, Dippgrütze, Eintöpfe. Gerade so diese sozialisierenden Gerichte, man nennt das ja heute Family Style, haben schon etwas Besonderes an sich. Auch das Teilen am Tisch, das Teilen mit anderen Menschen. Und zwar nicht nur das Teilen von Essen, sondern auch das Teilen von Gedankengut, von Auffassungen, von Meinungen, von Überzeugungen und sich auch überzeugen lassen vielleicht von Fehlaufnahmen in seinem Gehirn.
1: Ja, gutes Essen ist also wichtig, aber genauso wichtig ist es, in guter Gesellschaft zu sein und gute Gespräche zu führen. Und dieser Genuss, der funktioniert am besten ohne Ablenkung, also auch ohne Musik, sagt Christian Lohse.
2: Meistens findet Genuss, wenn es um die Kulinaristik geht, ohne Musik statt, weil die Musik machen die Menschen und die Teller klappern. Und beim Essen ist es tatsächlich so, Essen heißt Frieden. Ne? Es ist ein friedlicher Moment, in dem man sich wirklich zurücklehnen kann und sich erholen kann und Geist und Seele stärkt.
1: Und vielleicht ist es dann ja auch einfach das Lieblingsessen, das diese Auszeit perfekt macht. Und mich interessiert ja besonders, was jemand, der alles kochen kann, also wirklich die schwierigsten Gerichte, am liebsten isst.
2: Mein Lieblingsgericht ist die Saison. Ja, ich freue mich unglaublich auf den ersten Spargel, auf die ersten Rehe, auf die ersten Pfifferlinge, auf die ersten Steinpilze. Und ein wirkliches Lieblingsgericht kann ich tatsächlich nicht definieren.
1: Allerdings gibt es ein Gericht, das schon ziemlich nah an sowas wie ein Lieblingsgericht rankommt.
2: Ich esse mindestens dreimal in der Woche hausgemachte Pasta mit Salbei. Ich finde, das Gericht ist so reduziert. Sie haben dann die hausgemachten Nudeln, sie haben ein bisschen Butter und sie haben Salbei. Und vielleicht noch ein bisschen Parmesan. Und ich finde es so spektakulär. Und so ist auch unsere Küche definiert. Die Kunst, auch in der hohen Kunst, besteht im Weglassen.
1: Das ist ein guter Tipp, das probiere ich auch mal aus. Manchmal sind es die ganz einfachen Dinge, die Genuss in den Alltag bringen. Essen spielt in Sachen Genuss und Auszeit zumindest eine große Rolle. Für Köche wie Christian Lohse, aber auch für jeden von uns. Tja, wenn man da nicht immer die Zeit im Nacken hätte, ne? Aber ich versuche dran zu arbeiten. 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Euch viel Spaß beim Kochen heute.

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1: Im Studio André Glatzel. Wie können die Länder und Kommunen finanziell entlastet werden? Darüber beraten heute zunächst die Ministerpräsidenten der Länder unter sich. Am Nachmittag stößt dann auch Kanzler Merz dazu. Sie wollen vor allem dort unterstützt werden, wo durch Beschlüsse aus dem Bund mehr Kosten entstehen. Die Rentenreform soll bis Jahresende durch, das hofft Kanzler Merz. Nächste Woche will die schwarz-rote Koalition Eckpunkte abstecken und dann an den Gesetzentwürfen arbeiten. Im Herbst sollen sie in den Bundestag. Die Reform sieht unter anderem vor, dass das Rentenalter schrittweise angehoben wird. Deutschland erwartet den Hitzehöhepunkt. Heute rechnet der Deutsche Wetterdienst lokal mit bis zu 41 Grad. Das wäre ein neuer Allzeitrekord für einen Junitag. Auch in den kommenden Tagen sieht es nach über 40 Grad aus. Die Bundesärztekammer ruft dazu auf sich, aber auch auf andere zu schauen. Bei der Fußball-WM haben Brasilien, Marokko, die Schweiz und Co-Gastgeber Kanada das Ticket für das 16. Finale sicher. Brasilien setzte sich gegen Schottland klar mit 3:0 durch. Marokko gewann gegen Haiti mit 4:2. Die Schweiz siegte gegen Kanada mit 2:1 und Bosnien-Herzegowina und Katar trennten sich 3:1.
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1: Andere Länder, andere Sitten und manchmal auch ziemlich verrückte Traditionen. Zusammen mit meinem Kollegen

0: Daniel Peter schauen wir uns jetzt an, wo traditionell Tomaten fliegen, Käseleibe den Berg heruntergerollt werden oder Männer ihre Frauen durch einen Hindernisparcours tragen.
1: Jedes Jahr am letzten Mittwoch im August reisen zehntausende Menschen ins spanische Buñol, um sich, kein Scherz, mit Tomaten zu bewerfen. Und das seit 1945. Eine Tradition, die einfach nur erfunden wurde, um Spaß zu haben. Einen religiösen oder kulturellen Hintergrund gibt es bei La Tomatina nicht. Aber eine Form von Opulenz. In manchen Jahren fliegen bis zu 150 Kilo Tomaten durch die Luft. Lebensmittelverschwendung? Die Veranstalter betonen, dass nur überreife oder qualitativ minderwertige Tomaten verwendet werden. Die würden sonst weggeworfen. Kritik gibt es trotzdem. Für Buñol selbst ist La Tomatina ein wichtiger Wirtschaftsfaktor. Hotels, Restaurants und Geschäfte profitieren jedes Jahr von den Besucherströmen. Für unsere zweite Tradition geht's einmal über den Ärmelkanal in die englische Grafschaft Gloucestershire. Beim Cooper's Hill Cheese Rolling and Wake versuchen die Teilnehmer, einen bis zu 4 Kilo schweren Käseleib zu fangen, der einen Hügel herunterrollt. Kurios, das Rennen ist schon vorher entschieden. Der Käse wird nämlich bis zu 110 km/h schnell. Keine Chance für die Teilnehmer. Die Tradition selbst gibt es seit mindestens 600 Jahren und könnte auf heidnische Bräuche zurückgehen. Damals wurden brennende Reisigbündel die Hügel heruntergerollt, um das neue Jahr zu begrüßen. Und irgendwann wurde daraus eben Käse. Unsere letzte Tradition stammt aus Finnland und ist die jüngste von den dreien. Oikon Kanto. Das Ziel, seine Ehefrau in Bestzeit durch einen Hindernisparcours zu tragen. Eingeführt wurde dieser Sport 1992, soll aber auf einen Mann namens Herko Rosvo Ronkainen zurückgehen. Ein Räuber, der im 19. Jahrhundert lebte. Laut Legende hat er zusammen mit seiner Diebesbande auch Frauen entführt und sie bei ihrer Flucht auf dem Rücken getragen. Rekordweltmeister, ja, das gibt's inzwischen auch in anderen Ländern, ist Taisto Miettinen. Er hat den Wettbewerb insgesamt 8-mal gewonnen und ist außerdem Goldmedaillengewinner im Schneeschuhlaufen, im Winterschwimmen sowie im Moorschnorcheln.
0: Tomaten werfen, Käse jagen, Frauen tragen. Noch keine olympischen Disziplinen, aber ganz sicher drei der verrücktesten Traditionen auf unserer Welt.
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1: Im Studio André Glatzel. Bei den Ländern, Städten und Gemeinden wird das Geld immer knapper. In Berlin wird heute darüber beraten, wie der Bund für Entlastung sorgen kann. Dazu treffen sich die Länderchefs auch direkt mit Kanzler Merz. Sie fordern vor allem dort Unterstützung, wo durch Bundesgesetze mehr Kosten entstehen. Die Rentenreform soll bis Jahresende durch, das hofft Kanzler Merz. Nächste Woche will die schwarz-rote Koalition Eckpunkte abstecken und dann an den Gesetzentwürfen arbeiten. Im Herbst sollen sie in den Bundestag. Die Reform sieht unter anderem vor, dass das Rentenalter schrittweise angehoben wird. Ein Social-Media-Verbot, aber eleganter als Altersgrenze betitelt, das empfehlen die Experten, die die Bundesregierung beauftragt hat. Die Kommission schlägt ein Mindestalter von 13 Jahren für TikTok, Insta und Co. vor. Oder alternativ unterschiedliche Altersgrenzen, je nach Risiko der einzelnen Plattformen. Bei der Fußball-WM haben Brasilien und Marokko die K.O.-Runde erreicht. Brasilien gewann das letzte Gruppenspiel gegen Schottland klar mit 3:0. Marokko setzte sich gegen Haiti mit 4:2 durch. Weiter sind auch die Schweiz und Kanada. Die Schweizer siegten gegen den Co-Gastgeber mit 2:1. Außerdem spielte Bosnien-Herzegowina gegen Katar 3:1.
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1: Ein Kumpel von mir, der fährt regelmäßig nach Dänemark. 3 Wochen Airbnb, direkt an der Küste, eine Menge Holz, alles super, super cozy. Das ist so dieses typische nordische Gemütlichkeitsgefühl. Oder? So ein knackender Kamin. Herrlich, dieses Gefühl, diese cozy Vibes. Die bringen Menschen, Künstler, auch auf die Leinwand, habe ich mir jetzt sagen lassen. Hüngemalerei nennt man das, Alexandra Peters. Warum gelingt das ausgerechnet den Künstlern aus dem Norden so gut?
2: Wahrscheinlich, weil sie genau wissen, wie man sich drinnen schön macht. Denn draußen ist es in den nordischen Ländern, vor allem im Winter, oft grau, dunkel und kalt. Also holen sie sich das Licht ins Haus und auf die Leinwand. Carl Larsson zum Beispiel, der malte sein eigenes Zuhause in Schweden mit Kindern, Stoffmustern, offenen Fenstern und Sonne auf Holz. Da riecht man fast den frisch gebackenen Kuchen.
1: Ja, das klingt nach einem ziemlich perfekten Nachmittag. Gibt es da noch mehr, die so malen?
2: Claro, Willem Hammershøi zum Beispiel. Bei ihm ist alles ruhig, fast leer. Eine Frau am Fenster, graue Wände, ein bisschen Licht auf dem Boden und trotzdem ist's warm. Dann Peter Severin Kreuer, der zeigt das Gegenteil. Helles Sommerlicht, Menschen am Strand, Abendstimmung in Skagen. Und Fanny Hjurberg, die war im 19. Jahrhundert in Finnland eine der ersten Malerinnen überhaupt. Sie zeigt die Natur so still, dass man sie schon fast hören kann. Alles wirkt ehrlich, unaufgeregt, cozy eben.
1: Ja, das hat ja irgendwie was Zeitloses, ne? Warum wirken diese Bilder auch heute noch so heimelig?
2: Weil sie zeigen, was wir alle brauchen. Ruhe, Licht und Nähe. Kein Luxus, keine Inszenierung, einfach Geborgenheit. Diese Künstler haben das eingefangen, bevor das Wort Hygge überhaupt erfunden war.
1: Kunst wie ein warmer Raum. Schön beschrieben. Das ist die Hygge-Malerei. Alexandra, ich danke dir.
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1: Im Studio von Riebe sei freundlieb. Die Hitze legt noch eine Schippe drauf. In Deutschland werden heute rekordverdächtige 41 Grad erwartet. Schon seit Tagen ächzen viele hierzulande und auch bei unseren europäischen Nachbarn unter der Hitze. In Spanien, Großbritannien und Frankreich wurden Temperaturrekorde aufgestellt. In Venezuela haben zwei schwere Erdbeben massive Schäden angerichtet. Nach Behördenangaben wurden eingestürzte Häuser und eingebrochene Dächer gemeldet. Helfer suchen in Trümmern nach möglichen Verschütteten. Das genaue Ausmaß ist allerdings noch unklar. Die Rentenreform soll bis Jahresende durch sein. Das hofft Kanzler Merz. Nächste Woche will die schwarz-rote Koalition Eckpunkte abstecken und dann an den Gesetzesentwürfen arbeiten. Im Herbst sollen sie in den Bundestag. Die Reform sieht unter anderem vor, dass das Rentenalter schrittweise angehoben wird. Südafrika hat erstmals die K.O.-Phase einer Fußball-WM erreicht. Das Team gewann das abschließende Vorrundenspiel gegen Südkorea mit 1:0. Raus ist dagegen Tschechien nach einer 0:2-Pleite gegen Co-Gastgeber Mexiko. Ebenfalls eine Runde weiter sind die Schweiz, Kanada, Marokko und Brasilien.
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2: Donnerstagmorgen euch, hier ist Johanna Penzek. Murakami, das könnte irgendwie so eine japanische Kunstrichtung sein. Irgendwas so Richtung Makramee oder so. Aber so heißt tatsächlich ein Künstler. Und irgendwie stimmt's ja doch, denn er macht ganz besondere Kunst. Er macht Kunst mit bunten Farben, Blümchen. Es sieht so ein bisschen comic-mäßig aus. Also seine Bilder sehen einfach farbenfroh aus. Dahinter versteckt sich aber noch viel, viel mehr. Und seine Kunst schauen wir uns gleich mal an nach 3 Songs.
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4: Mumford & Sons und Hosier. Rubber Band Man. 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

0: Takashi Murakami, dieser Mann, der ist so ein kleines bisschen abgedreht, aber im positiven Sinne. Er ist nämlich ein japanischer Künstler, der alles bunt, knallig und fast schon wie so ein Comic wirken lässt. Auf seinen Bildern grinsen Blumen, Figuren tanzen, Farben sind so richtig explodierend und auf den ersten Blick wirkt alles richtig fröhlich und verspielt, aber dahinter versteckt sich ein bisschen mehr als nur Spaß. Alexandra Peters aus der Brillux Radio Redaktion. Was macht diesen Künstler und seine grelle Welt so besonders?
1: Bei Takashi Murakami muss man einfach sagen, er mischt Kunst und Popkultur wie kaum jemand sonst. Murakami hat den Stil super flat erfunden, das heißt, alles ist flächig, knallig, fast ohne Tiefe, inspiriert von Anime, Manga und japanischer Werbung. Er will zeigen, wie dünn die Grenze zwischen Hochkultur und Kommerz ist. Und das funktioniert. Seine bunten Blumen sind heute echte Markenzeichen.
0: Und er arbeitet ja auch mit Modehäusern zusammen, oder?
1: Ja, er hat zum Beispiel 2003 für Louis Vuitton Taschen designt mit Blumenmustern und bunten Louis Vuitton Logos. Das war ein Riesenhit, vor allem bei jungen Leuten. Danach kamen Zusammenarbeiten mit zum Beispiel Billie Eilish oder Kanye West. Er bringt Kunst auf T-Shirts, Sneakers und Musikvideos. Manche nennen ihn sogar den Andy Warhol Japans.
0: Das klingt jetzt alles ein bisschen kommerziell. Ist das denn noch Kunst oder ist das eher so eine Art Produktdesign?
1: Das ist genau die Frage, die Murakami spannend findet. Für ihn gibt's da keinen Unterschied. Kunst darf auch Spaß machen, laut sein, verkauft werden. Gleichzeitig steckt viel Kritik drin an Massenkultur, am Schönheitswahn und Konsum. Er zeigt, dass alles in Regenbogenfarben, aber mit einem ziemlich scharfen Blick dahinter.
0: Takashi Murakami ist sehr schrill, sehr bunt, manchmal ein bisschen zu viel und genau das macht aber auch den Mix aus. Er malt die Konsumwelt mit bunten Bonbonfarben und zeigt dann direkt auch gleichzeitig die Schattenseiten davon.

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1: Trocken geht's in den Morgen, dazu ein paar Wolken und an der Küste hängt am Anfang noch etwas Nebel, der langsam verschwindet. Über den Tag bleibt's freundlich, mittags und nachmittags ziehen nur ein paar Wolken durch. Regen ist keiner dabei. Richtig heiß wird's mit etwa 27 bis 41 Grad. Morgen erst weiter sonnig und trocken, später im Westen einzelne Schauer und Gewitter, maximal 38 Grad.
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2: Schlafmessen per Speicheltest. Forschende der Universität Zürich haben im Speichel Biomarker entdeckt, die akuten Schlafmangel zuverlässig anzeigen. Eine einzige Speichelprobe reicht aus, um festzustellen, ob eine Person zu wenig geschlafen hat. Die Methode könnte künftig in der Verkehrssicherheit, in medizinischen Diagnosen oder in der Arbeitsmedizin eingesetzt werden, wo Schlafmangel ein ernstes Risiko darstellt. Bisherige Testverfahren waren deutlich aufwendiger und erforderten Blutentnahmen oder Laborgeräte.
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3: Einen wunderschönen guten Morgen wünsche ich euch bei so einer Wohnungsbesichtigung. Da erwartet einen ja meist so eine Wundertüte. Also egal wie schön die Fotos vorher ausgesehen haben bei der Anzeige, dann geht die Tür auf und man hat entweder Glück und es sieht richtig, richtig schön aus oder vor einem liegt eine Bruchbude. Aber auch Bruchbuden oder Wohnungen, die jetzt nicht so top in Schuss sind, haben Potenzial und einer, der so Potenzial erkennt, das ist der Philipp. Und der hat genau damit mit diesem Talent eine richtige Traumwohnung gefunden und das hört ihr gleich nach zwei Songs.

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1: Philipp Zenglein aus München, der ist Malermeister, das heißt, er ist schon vom Fach und deswegen hat er sich was getraut, was ich mir jetzt nicht zugetraut hätte. Und zwar hat er eine Wohnung genommen, die viele von uns wahrscheinlich eher abgeschreckt hätte.
2: Als ich sie vorgefunden habe, habe ich mir erst gedacht, oh Gott, ziemlich mitgenommen und viele Schäden. Doch ich habe dann schon die Wohnung quasi vor Augen gehabt, wie sie in ein paar Monaten ausschauen wird.
1: 2 Jahre und eine aufwendige Renovierung später ist sein

0: Eine Vorstellung tatsächlich Realität geworden. Von mitgenommen ist in der Wohnung wirklich keine Spur mehr, sondern es sieht jetzt kreativ aus. Es gibt kreativ gestaltete Wände, es gibt warmes Licht, es gibt farbige Eyecatcher und sogar ein kleines Stück Urlaub in der Küche in Form einer großen Fototapete.
1: Von San Vigilio, meinem Lieblingsort am Gardasee. Die weckt natürlich jeden Tag, wenn man vorbeigeht, nochmal die Emotionen und die Erinnerungen an den Urlaubsort. Und so startet man halt sehr gut in den Tag.
0: Also, wenn ihr jetzt gerade in den Urlaub fahrt oder gerade aus dem Urlaub wieder zurückkommt, schaut euch doch mal eure Fotos an. Vielleicht ist da ja auch ein gutes Fototapetenmotiv dabei. Und das hängt dann demnächst bei euch in der Küche und erinnert euch immer an euren Urlaub. Gehört habt ihr es hier bei uns.

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1: Welche Farbe hat euer Schlafzimmer? Ich will euch da jetzt nicht zu nahe treten. Ich sag meine auch, die ist weiß. Einfach und schlicht und ja, auch ein bisschen langweilig. Aber wenn ich mich für eine neue Farbe entscheiden würde, dann wäre die wahrscheinlich sehr hell und nicht dunkel. Aber genau über dunkle Schlafzimmer sprechen wir gleich mal nach 7. Denn die haben auch was.

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1: Im Studio von Riebe sei freundlieb. Deutschland erwartet den Hitzehöhepunkt. Heute rechnet der Deutsche Wetterdienst lokal mit bis zu 41 Grad. Das

0: wäre ein neuer Allzeitrekord für einen Junitag. Auch in den kommenden Tagen sieht es nach über 40 Grad aus. Die Bundesärztekammer ruft dazu auf, auf sich, aber auch auf andere zu schauen. Sollte es bei großer Hitze für Beschäftigte mehr Pausen geben? Das zumindest fordert der Europäische Gewerkschaftsbund und nennt die Fußball-WM als Vorbild mit ihren Trinkpausen. Bauarbeiter, Obstpflücker oder Busfahrer bräuchten aber länger als 3 Minuten und das ohne Lohnverlust. In Venezuela haben 2 schwere Erdbeben kurz nacheinander massive Schäden angerichtet. Mehrere Gebäude stürzten ein, die Behörden befürchten viele Opfer. Helfer suchen in den Trümmern nach Verschütteten. In weiten Teilen des Landes gibt es kein Strom oder Internet. Südafrika hat erstmals die K.O.-Phase einer Fußball-WM erreicht. Das Team gewann das abschließende Vorrundenspiel gegen Südkorea mit 1:0. Raus ist dagegen Tschechien nach einer 0:2-Pleite gegen Co-Gastgeber Mexiko. Ebenfalls eine Runde weiter sind die Schweiz, Kanada, Marokko und Brasilien.
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2: Hier ist Jonna Penzek. Ich wünsche euch einen schönen Donnerstagmorgen. So ein Schlafzimmer, das sollte klar hübsch sein, aber die meiste Zeit, die wir in so einem Schlafzimmer verbringen, schlafen wir ja auch. Also ich lese dann vielleicht noch ein bisschen im Bett und das war's. Aber genau dafür bräuchte ich eine Sache, die ist mir ganz wichtig in einem Schlafzimmer, und zwar Gemütlichkeit. Und ich dachte, die kriege ich hin mit so hellen und vielleicht so ein paar leuchtenden Farben. Das soll aber auch in Dunkel gehen. Und wie das geht, schauen wir uns gleich zusammen an.
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1: Schwarz, dunkelbraun, tiefgrün. Klingt im ersten Moment, wenn man sich das in einem Raum vorstellt, nach einem sehr, sehr düsteren Raum. Aber genau diese Farben können tatsächlich ein echtes Design-Upgrade sein, wenn sie clever eingesetzt werden. Kollegin Lisa Kreinbaum aus der Prilux Radio-Redaktion hat mit unseren Interior-Profis über drei echte Lieblingsprojekte gesprochen, in denen dunkle Töne eine Hauptrolle spielen.
2: Beispiel Nummer 1, dunkles Schlafzimmer. Ein Projekt, das unserer Prilux-Innenarchitektin Tanja Knurer besonders in Erinnerung geblieben ist.
3: Wir hatten ein relativ kleines Schlafzimmer, wo wir uns aber gewagt haben, es wirklich in einem dunklen Braunton streichen zu lassen. Der Boden war ein dunkler Holzboden und auf dem Holzboden lag ein riesiger, großer, weißer Teppich. Und das Bett selber hatte ein Kopfende aus einem, ich würde mal beschreiben, Elefantengrau-Samt.
2: Über dem Bett noch ein Bild von einer dunkelgrünen Landschaft und fertig war der perfekte Ort der Ruhe. Beispiel Nummer 2, schwarze Wand. Schwarz als Wandfarbe? Ja, das geht. Wenn wir es richtig kombinieren. Unsere Innenarchitektin Svenja Möller hat da schon eine Idee.
4: Wie wär's mit einem soften Rosé? Das stelle ich mir auch eher matt vor. Kann ich mir sowohl als Wandfarbe im Kontrast zur schwarzen Wand vorstellen, aber auch im Möbelstück. Das heißt, schwarze Wand, davor vielleicht ein Sideboard in einem matten, vergrauten Rosé. Ich finde, das lässt Schwarz sehr weich auch wirken. Das kann ein sehr harmonischer Bruch zum Schwarz sein.
2: So ist die schwarze Wand ein cooler Hingucker, ohne zu erdrückend zu wirken. Und unser drittes Beispiel, dunkles Gästebad. Wieder ein Projekt von Tanja, wieder ein mutiges Beispiel für eine dunkle Gestaltung.
3: Es gab ein Steinwaschbecken aus ganz, ganz dunklem Marmor und es war nur hinter dem Gäste-WC praktisch schwarz mit 3D-Fliesen gefliest und hinter dem Waschbecken überall nicht mehr. Und wir haben den ganzen Raum komplett dunkelbraun streichen lassen und hatten an der Decke eine ganz flächige, große Messingleuchte.
2: Und das Gesamtbild? Stylisch, cool, edel.
1: Wände, Möbel oder ganze Räume in dunklen Tönen ist also eine gute Idee und was auf jeden Fall nicht jeder hat. Und es wirkt gar nicht so bedrückend, wie ich das vor allem am Anfang gedacht hätte.

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1: Sonnig geht's heute Morgen meistens schon los. An der Küste hängt vereinzelt noch etwas Nebel, der sich aber langsam auflöst. Danach bleibt's in weiten Teilen trocken und richtig heiß. Am Nachmittag ziehen nur ab und zu ein paar Wolken durch. Die Höchstwerte liegen bei 27 bis 41 Grad. Morgen erst weiter sonnig, später kommen im Westen Schauer und Gewitter dazu. Teils kräftig, maximal bis 38 Grad.
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2: Kolumbien stoppt Entwaldung für Rindfleisch. Rindfleischfirmen in Kolumbien dürfen keine Wälder mehr abholzen. Das steht in einem neuen Gesetz. Seit Anfang Juni müssen Schlachthöfe, Händler und Exporteure nachweisen, dass ihr Rindfleisch nicht aus gerodeten Waldgebieten stammt. Hintergrund: Kolumbien hat bereits 3,3 Millionen Hektar Wald verloren. Eine Fläche größer als Belgien. Und Rinderhaltung gilt als einer der Haupttreiber der Entwaldung im Amazonasgebiet. Die Umweltorganisation EIA bezeichnet das Gesetz als mögliches Vorbild für andere tropische Länder. Kolumbien hat nun 24 Monate Zeit, die nötigen Kontrollsysteme aufzubauen und damit die Chance, als Vorreiter in der Region Geschichte zu schreiben.
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3: Schönen Donnerstag wünsche ich euch, Johanna Penzek ist hier. Wenn ihr ein Museum bauen müsstet, ja, ich weiß, müssen wir nicht, aber jetzt mal nur so gedankenmäßig, wie würde das aussehen? Also ich habe direkt so eine Art Museum im Kopf wie von Nachts im Museum, also diesem Film. Und vor dem Eingang gibt es so fette, weiße Säulen wie in Griechenland, weil für mich sehen viele Museen einfach in meinem Kopf so aus, habe ich wahrscheinlich in Filmen oft gesehen. Woher dieser Architektur?

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1: Wenn man vor einem Gericht, einem Parlament oder einem großen Museum steht, egal ob in Washington, Berlin oder Rom, wirken viele dieser Gebäude erstaunlich ähnlich. Schwere Säulen, klare Linien, kaum Schmuck. Und fast automatisch denkt man doch, das ist wichtig oder hier passiert etwas Ernstes. Genau dieses Gefühl ist kein Zufall. Es geht zurück auf einen der ältesten Baustile der Geschichte, die dorische Architektur. Damals im antiken Griechenland wurden dorische Formen vor allem für Tempel genutzt, also für Orte, die Macht, Ordnung und Bedeutung ausstrahlen sollten. Typisch sind massive Säulen ohne Basis, klare Proportionen und ein sehr reduzierter Aufbau. Keine Spielereien, kein Überfluss, sondern Kontrolle und Stabilität. Besonders gut sieht man das bis heute am Pantheon in Athen oder in den Tempelanlagen in Italien, wo diese Bauweise fast vollständig erhalten ist. Und spannend ist, dieses Prinzip ist nie verschwunden. Immer dann, wenn Architektur Autorität oder Beständigkeit vermitteln soll, greifen Architekten darauf zurück. Zum Beispiel im Klassizismus, der viele staatliche Gebäude bis heute prägt. Was wir also als klassisch oder würdevoll empfinden, ist ein kulturelles Erbe, das über 2000 Jahre alt ist. Und selbst wenn wir die Geschichte dahinter nicht kennen, es wirkt trotzdem jedes Mal, wenn wir vor so einem Gebäude stehen.
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1: Zu Hause ist am schönsten. Könntet ihr das so von eurem Zuhause sagen? Es muss ja gar nicht eure Wohnung unbedingt sein. Vielleicht ist das auch einfach zu Hause die Stadt, wo ihr aufgewachsen seid und da ist es für euch am schönsten. So dieses Gefühl von zu Hause sein und es da schön finden, darüber sprechen wir gleich mal nach 8.

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1: Im Studio Fenribe, sei freundlieb. Heiß, heißer Hartmut. Das Hoch Hartmut legt nochmal einen Zahn zu und lässt die Temperaturen weiter steigen. Heute, aber auch morgen und Samstag erwartet der Deutsche Wetterdienst bis zu 41.

0: Grad. Die Weltgesundheitsorganisation mahnt, dass Europa mehr in den Hitzeschutz investieren muss. Nach zwei heftigen Erdbeben werden in Venezuela viele Opfer befürchtet. Bislang melden die Behörden über 30 Tote und 700 Verletzte. Mehrere Gebäude stürzten ein. Der Flughafen der Hauptstadt Caracas wurde schwer beschädigt und musste den Betrieb einstellen. Im Bundestag wird heute über neue Regeln zur Organspende diskutiert. Eine fraktionsübergreifende Abgeordnetengruppe will die Widerspruchslösung. Jeder wäre automatisch Spender, außer man sagt vorher Nein. Bisher muss man ausdrücklich zustimmen. Tausende Menschen warten aktuell auf ein Spenderorgan. Südafrika hat erstmals die K.O.-Phase einer Fußball-WM erreicht. Das Team gewann das abschließende Vorrundenspiel gegen Südkorea mit 1:0. Raus ist dagegen Tschechien nach einer 0:3-Pleite gegen Co-Gastgeber Mexiko. Ebenfalls eine Runde weiter sind die Schweiz, Kanada, Marokko und Brasilien.
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2: Einen wunderschönen Donnerstagmorgen, hier ist Johanna Penzek. Also ich hatte persönlich schon Wohnungen, wo ich zu Hause war und da bin ich lieber woanders gewesen, weil es da einfach nicht schön war. Da war es nicht gemütlich, da war es schimmelig, da war es irgendwie einfach hässlich. Aber ich kann sagen, aktuell bin ich in der Wohnung, da fühle ich mich richtig zu Hause. Das ist für mich der schönste Ort der Welt. Am liebsten sitze ich im Garten und ich bin da so, so gerne. Und dieses Zuhause-Gefühl und warum das so was Schönes ist, das nehmen wir gleich mal ganz genau unter die Lupe nach drei Songs.
1: 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Slater, Cannibalism. 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

0: Home Sweet Home. Diesen Spruch kennen wir ja wahrscheinlich alle, ist auch ein bisschen kitschig, muss ich zugeben, aber im besten Falle ist da ja was Wahres dran. Ne? Warum für viele das eigene Zuhause so ein Wohlfühlort ist, das wollten wir mal von euch wissen.
1: Ja, das ist da, wo ich hinkomme, wenn ich einen stressigen Tag hatte, wo ich mich abends entspannen kann und doch relativ viel Zeit verbringe.
2: Ja, ich würde sagen, weil das einfach so ein Heimatgefühl ist und man da einfach mal selber sein kann und sich heimisch fühlen kann.
3: Naja, ich sag mal, ich kenne mich dort am besten aus. Das ist absolut meine Komfortzone. Ich kann dort sein, wie ich bin.
4: Weil man zu Hause alles das machen kann, was man möchte, sich das einrichten kann, wie man möchte und dann das den Wohlfühlcharakter hat.
0: Also ich finde das richtig schön zu hören, wie ihr über euer Zuhause sprecht. Meine Kollegin Lisa Kreinbaum, die bekommt das auch oft zu hören. Vor allem, Lisa, wenn du für unsere Home Stories unterwegs bist.
5: Ja, genau. Und vor allem dieses, ich kann mein Zuhause so gestalten, wie ich das will. Das ist wirklich ein super wichtiger Punkt. Das merke ich immer bei den Home Stories. Da besuche ich ja meistens Menschen, die gerade eine Renovierung hinter sich haben. So zum Beispiel auch Katharina in Düren.
6: Als wir hier reinkamen oder das Haus gekauft haben, wir haben es ja quasi entkernt. Und ich konnte alles das machen, was ich mir schon immer vorgestellt habe. Mit Kamin und mit Hunden. Aber auch dieser Einrichtungsstil. Darum ist das einfach mein Zuhause.
5: Und noch dazu kommt der Stolz darüber, was man draus gemacht hat. Besonders krass war das auch bei Peter aus Münster. Er hat mit seiner Frau einen alten Pferdestall umgebaut.
7: Wenn man jetzt hier so sitzt und nochmal auf die alten Bilder schaut, da denkt man, boah, also wir haben richtig schön was hier hinbekommen und es ist einfach toll hier zu wohnen.
5: Es muss aber auch nicht immer eine Sanierung sein. Manchmal reichen schon neue Farben für ein ganz neues Wohngefühl. Joanna hat zum Beispiel ihre kleine Tochter mit einem neuen Kinderzimmerlook überrascht.
8: Unsere Tochter fand es natürlich Bombe. Die hat sich total gefreut, dass ihr Zimmer jetzt in einem knalligen Pink sozusagen aufgelebt ist.
5: Also eigene Ideen umsetzen, Veränderungen hautnah miterleben oder einfach mal neue Farben ausprobieren, so wird das Zuhause zum echten Lieblingsort.
0: Was für schöne Einblicke. Anschauen könnt ihr euch das Ganze übrigens auch. Unsere Home Stories findet ihr alle unter brillux.radio.

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1: Sonnig geht's heute Morgen meistens schon los. An der Küste hängt vereinzelt noch etwas Nebel, der sich aber langsam auflöst. Danach bleibt's in weiten Teilen trocken und richtig heiß. Am Nachmittag ziehen nur ab und zu ein paar Wolken durch. Die Höchstwerte liegen bei 27 bis 41 Grad. Morgen erst weiter sonnig, später kommen im Westen Schauer und Gewitter dazu. Teils kräftig, maximal bis 38 Grad.
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2: Irland führt Künstlergrundeinkommen dauerhaft ein. Künstlerinnen und Künstler in Irland erhalten künftig dauerhaft ein staatlich gefördertes Grundeinkommen von monatlich 325 Euro. Das Programm war zunächst als Modellversuch mit 2000 Teilnehmenden gestartet. Es hat die irische Regierung so überzeugt, dass es unbefristet weitergeführt werden soll. Studien zeigen, dass das Programm nicht nur die Kreativität fördert, sondern auch das psychische Wohlbefinden der Empfangenden deutlich verbessert. Irland ist damit das erste Land in Europa, das ein permanentes Grundeinkommen speziell für Kreative eingeführt hat.
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3: Guten Morgen euch, hier ist Johanna Penzek. Neonfarben lieb ich ja schon sehr. Klamottenmäßig finde ich die gut, auch auf den Fingernägeln. Aber als natürlich würde ich so eine Neonfarbe jetzt persönlich nicht bezeichnen. Oder hättet ihr eine Idee, wo Neonfarben ganz natürlich vorkommen? Meine Kollegin Linda hat sich mal in die Natur begeben und gesucht. Und ihre Suchergebnisse präsentiert sie hier gleich nach zwei Songs.

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1: Neon, das ist für mich persönlich Großstadt. Am besten so richtig groß. Tokio oder New York. So flackernde Schilder, Clubs, Dauerlicht. Also alles außer Natur. Und trotzdem gibt es Orte auf der Welt, da sieht es nachts auch so aus. Nur ohne Steckdose, Kollegin Linda Wilmes. Neon und Natur. Kann ich mir schwer vorstellen, wie passt das zusammen?
2: Ziemlich gut sogar. Und ehrlicherweise auch ein bisschen spektakulärer als alles, was wir so bauen. Es gibt zum Beispiel Strände, da gehst du nachts ins Wasser und plötzlich leuchtet jeder deiner Schritte knallblau auf. Als würdest du durchs Licht laufen. Das kommt von den sogenannten Dinoflagellaten, winzige Mikroorganismen. Die reagieren auf Bewegung mit Licht. Biolumineszenz nennt sich das. Und das ist kein Einzelfall. In der Mosquito Bay zum Beispiel ist das so stark, dass die Fische da leuchtende Spuren durchs Wasser ziehen. 1A Neon-Effekt.
1: Okay, aber warum machen die das?
2: Ganz simpel eigentlich, überleben. Wenn sie gestört werden, leuchten sie auf und machen damit auf sich aufmerksam. Frei nach dem Motto, Achtung, hier passiert gerade was. Das kann dann nämlich größere Räuber anlocken, die dann die eigentlichen Angreifer vertreiben. Und solche Effekte gibt es auch tief unten im Meer. Da gibt es leuchtende Quallen, Fische oder Korallen. Und der Himmel kann das auch. Stichwort Polarlichter. Wenn geladene Teilchen von der Sonne auf die Erdatmosphäre treffen, entstehen diese grünen, pinken oder auch violetten Lichter am Himmel. Wie ein riesiges Neonband. Besonders gut sieht man das dann zum Beispiel in Norwegen oder Island.
1: Warum denken wir denn dann bei solchen Naturphänomenen, dass das direkt irgendwie künstlich aussieht? Es ist ja natürlich.
2: Weil wir diese Farben im Alltag fast nur aus unserer eigenen künstlichen Welt kennen. Neon heißt für unser Gehirn menschengemacht. Das ist Absicht, Aufmerksamkeit. Wenn genau diese Farben dann plötzlich in der Natur auftauchen, wirkt das wie ein Fehler im System. Dabei ist eher unsere Vorstellung falsch. Wir denken bei Natur an gedeckte Farben, grün, braun oder blau, aber die Natur kann auch grell. Und zwar richtig.
1: Neon ist also kein reines Großstadtphänomen, sondern etwas, das die Natur schon lange zeigt, nur eben auf ihre eigene Art.

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1: Die Jugend von heute, die hängt ja nur noch auf Social Media und nur noch auf diesem TikTok. Wenn ich das höre, dann fühle ich mich besonders gut, weil das bedeutet, ich bin noch jung, weil ich hänge da auch viel, viel ab auf Social Media und auf TikTok. Und da gibt es ja nicht nur Murks, da kann man zum Beispiel auch sowas finden wie seinen Traumjob. Und wie das geht, das hört ihr gleich nach 9.

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1: Im Studio von Riebe sei freundlieb. Die Hitze legt noch eine Schippe drauf. In Deutschland werden heute rekordverdächtige 41 Grad erwartet. Schon seit Tagen ächzen viele hierzulande und auch bei unseren europäischen Nachbarn unter der Hitze. In Spanien, Großbritannien und Frankreich wurden Temperaturrekorde aufgestellt. Die Deutsche Bahn rät Kunden wegen der Hitze von Reisen ab und bietet Stornierungen an. Das Unternehmen rechnet mit Zugausfällen und Verspätungen, unter anderem auch wegen möglicher Böschungsbrände oder heftiger Gewitter. Wer sein Ticket storniert, bekommt sein Geld zurück. Nach zwei heftigen Erdbeben werden in Venezuela viele Opfer befürchtet. Bislang melden die Behörden über 30 Tote und 700 Verletzte. Mehrere Gebäude stürzten ein. Der Flughafen der Hauptstadt Caracas wurde schwer beschädigt und musste den Betrieb einstellen. Südafrika hat erstmals die K.O.-Phase einer Fußball-WM erreicht. Das Team gewann das letzte

0: letzte Vorrundenspiel gegen Südkorea mit 1:0. Raus ist dagegen Tschechien nach einer 0:3-Pleite gegen Co-Gastgeber Mexiko. Ebenfalls eine Runde weiter sind die Schweiz, Kanada, Marokko, Brasilien und Bosnien-Herzegowina.
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2: Schönen Donnerstagmorgen euch, Johanna Penzek ist hier. Die Jugend ist auf Social Media. Und wenn jetzt ältere Leute die Jugend erreichen wollen mit wichtigen Sachen, dann hilft eben nicht mehr eine Anzeige in der Zeitung. Da müssen die Leute dann auch einfach mal auf Social Media gehen. Und das machen auch immer mehr, auch Firmen, die zum Beispiel neue Leute suchen. Und darüber sprechen wir gleich nach 3 Songs.
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1: Tim Van Toren, Time's a Thief. 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

0: und zu zeigen, hey, guck mal, der Job ist richtig cool und es macht richtig Spaß. Und sowas macht zum Beispiel auch die Brillux Ausbildungsinitiative Deine Zukunft ist bunt. Und zwar da, wo junge Leute unterwegs sind, eben auf TikTok. Und da entstehen halt Videos zusammen mit Auszubildenden aus dem Maler- und Schokateurhandwerk. Und mein Kollege Daniel Peters, der hat mal hinter die Kulissen geschaut.
1: Wenn dein Handwerksleben ein Song wäre, welcher wäre es?
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1: Welche Farbe beschreibt heute deine Stimmung?
3: Grün.
1: Was denken Leute oft falsch von deinem Beruf?
2: Sie denken oft, dass es ein Männerberuf ist.
1: Nie wieder Pommes oder nie wieder Pizza?
4: Nie wieder Pommes.
5: So klingt ein typisches Reel auf dem TikTok-Kanal der Brillungsausbildungsinitiative Deine Zukunft ist bunt. Vor der Kamera keine Social-Media-Profis, sondern Azubis aus dem Malerhandwerk. Die Videos werden bis zu 1,9 Millionen Mal geklickt.
6: Ich vergleiche das dann immer mit Fußballstadien. Weil ich glaube, ins Dortmund-Stadion gehen, glaube ich, 50.000 Menschen oder so. Und dann 1,9 Millionen Menschen in dem Vergleich so. Weil man kann ja 1,9 Millionen Menschen, wer kann das sich bildlich vorstellen? Keiner. Das ist schon krass dann.
5: Sagt Azubi Juri. Er ist 21 und macht seine Ausbildung auf Norderney. Tobias Lammers verantwortet die Produktion und steht als Creator selbst vor der Kamera. Mit den Videos will er junge Menschen ansprechen und sie für eine Ausbildung im Handwerk begeistern. Doch es geht nicht nur darum, möglichst reichweitenstarke Clips zu drehen.
6: Vor allen Dingen merken die Jugendlichen ja auch hier, oh, so vielfältig ist mein Beruf ja wirklich. Ich glaube, dass man sich gar nicht im Alltag damit auseinandersetzt, aber wir zeigen ja wirklich, was alles im Handwerk möglich ist und ja, das wird ihnen hier bewusst.
5: Wände streichen, Böden verlegen, Kreativtechniken ausprobieren. Manchmal ist das mehr, als der Alltag im Betrieb hergibt. Außerdem werden die Auszubildenden hier zu Role Models, repräsentieren eine ganze Branche. Das stärkt das Selbstbewusstsein und die Identifikation mit dem eigenen Beruf.
6: Das ist schon wirklich für mich auf jeden Fall eine Verantwortung und ich bin auch ein bisschen stolz darauf, dass ich sowas machen darf.
5: Janine, Auszubildende aus dem niedersächsischen Fischbeck, nimmt von den drei Drehtagen auch etwas für ihren eigenen Berufsalltag mit.
7: Ich glaube, das hilft auch immer so allen quasi so, sag ich mal, vor Kundenwissen selbstbewusster zu werden und man ist dann nicht mehr so nervös.
5: Erfahrungen, die weit über reine Berufsorientierung hinausgehen.
0: Auf TikTok macht die Brillux-Initiative Deine Zukunft ist bunt Azubis zu Role Models für so eine ganze Branche. Und das stärkt natürlich das Selbstbewusstsein und zeigt natürlich den Jugendlichen auch direkt den ganzen Job. Ohne dass sie direkt eine Woche Probe arbeiten müssen, können sie sich erstmal da informieren und schauen, ey, vielleicht ist das ja sogar was für mich.

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1: Jede dritte Ausbildung im Handwerk wird abgebrochen. Das zeigen Zahlen des Bundesinstituts für Berufsbildung. Also ist es natürlich umso wichtiger, Azubis zu motivieren.

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1: Viel Sonne ist heute Vormittag angesagt. An der Küste kann sich aber noch etwas Nebel halten, der langsam verschwindet. Sonst bleibt es trocken und später kommen höchstens ein paar Wolken dazu. Insgesamt wird es richtig heiß. Die Höchstwerte liegen bei 27 bis 41 Grad. Morgen erst wieder sonnig, am Nachmittag im Westen einzelne Schauer und Gewitter, maximal bis 38 Grad dann.

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1: Flüsse in Freiheit. Europa hat im vergangenen Jahr so viele Flusssperren entfernt wie noch nie. Über 600 Dämme, Wehre und andere Barrieren wurden aus europäischen Gewässern beseitigt. Alleine Schweden entfernte 173 Barrieren. Das ist ein neuer Rekord, der von der Naturschutzorganisation European Wetlands dokumentiert wurde. Insgesamt wurden dadurch über 3700 Flusskilometer wieder miteinander verbunden. Hintergrund ist ein EU-Gesetz, das bis 2030 mindestens 25.000 Kilometer frei fließende Flüsse in Europa vorschreibt. Flusssperren unterbrechen natürliche Wanderrouten für Fische wie Lachs und Aal, beeinflussen den Sedimentfluss und verändern ganze Ökosysteme. Durch die Beseitigung können sich Flüsse erholen und Auen neu entstehen.
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2: Schönen guten Morgen wünsche ich euch. Johanna Penzek ist hier. Wenn ihr ein Loch in der Kleidung habt, was macht ihr dann damit? Wegwerfen oder reparieren oder vielleicht auch reparieren lassen? Eine Möglichkeit, die hat sich in letzter Zeit zu einem richtigen Trend gemeistert, und zwar so weiße Stickereien. Der Trend ist eigentlich aus einer Stoffknappheit entstanden, und zwar in Japan, und ist jetzt eben in vielen unserer Kleiderschränke. Was dahinter steckt, das hört ihr gleich nach zwei Songs.

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1: Weiße Stiche auf Jeans und Jacke. Habt ihr das vielleicht schon mal gesehen? Das ist tatsächlich momentan überall. Das sieht total kunstvoll aus, fast wie so kleine Wellen oder geometrische Formen. Und ich dachte erst, okay, schöne Stickereien, ist vielleicht Deko, aber dahinter steckt noch viel, viel mehr. Alexandra Peters aus der Brillux Radio-Redaktion. Du hast dich mit Sashiko aus Japan beschäftigt. Warum kommt denn diese Sticktechnik gerade jetzt groß raus?
2: Das liegt echt am Zeitgeist. Nachhaltigkeit und Wertschätzung für Dinge werden immer wichtiger. Mit Sashiko zeigt man ganz bewusst, wo was geflickt wurde. Statt Löcher zu verstecken, macht man sie zum Hingucker. Die Reparatur wird nicht nur praktisch, sondern auch schön. Und jedes Kleidungsstück erzählt dadurch eine eigene kleine Geschichte.
1: Die Muster, die sehen ja auch richtig schön aus. Also viele so geometrisch förmig und wellenförmig. War das eigentlich von Anfang an so gedacht oder wurde Sashiko erst später zur Kunst?
2: Am Anfang war Sashiko wirklich nur eine praktische Methode, um Kleidung haltbarer zu machen. Mit der Zeit haben sich aber feste Muster entwickelt. Viele Motive sind geometrisch und haben eine tiefere Bedeutung. Wellen stehen zum Beispiel für Ruhe und Beständigkeit. Andere Muster bringen Glück oder Schutz. So wurde aus einem einfachen Stich eine kleine Symbolsprache.
1: Und wo hat das Ganze angefangen? Also warum stammt Sashiko aus Japan?
2: Sashiko kommt ursprünglich aus japanischen Dörfern, besonders im Norden. Dort war Stoff knapp und Kleidung richtig teuer. Die Leute haben ihre Arbeitskleider immer wieder geflickt und verstärkt. Sashiko war dafür einfach ideal. Das spezielle Garn ist robust und die Stiche sorgen dafür, dass der Stoff länger hält. Funktion war am Anfang der Schlüssel, Schönheit kam dann mit dazu.
1: Sashiko ist also mehr als eine hübsche Stichtechnik. Das verbindet so Reparatur, Tradition und Gestaltung miteinander und sorgt dafür, dass wir Sachen, die kaputt gegangen sind, nicht unbedingt direkt wegschmeißen müssen.

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2: Grau ist so eine Farbe, der würde ich jetzt eher negative Eigenschaften zuschreiben. Die ist langweilig, die ist trist, die ist einfach meh. Aber Grau kann auch cozy sein, sagt ein Malermeister. Und um das zu beweisen, hat er seine komplette Wohnung grau und cozy gemacht. Wie das geht und wie es geworden ist, hört ihr gleich nach 10 Uhr.

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1: Im Studio Finn Riebe, sei freundlieb. Die Hitze legt noch eine Schippe drauf. In Deutschland werden heute rekordverdächtige 41 Grad erwartet. Schon seit Tagen ächzen viele hierzulande und auch bei unseren europäischen Nachbarn unter der Hitze. In Spanien, Großbritannien und Frankreich wurden Temperaturrekorde aufgestellt. In Venezuela haben zwei schwere Erdbeben kurz nacheinander massive Schäden angerichtet. Mehrere Gebäude stürzten ein. Die Behörden melden über 30 Tote und mehr als 700 Verletzte. Helfer suchen in den Trümmern noch nach Verschütteten. In weiten Teilen des Landes gibt es keinen Strom oder Internet. Im Bundestag wird heute über neue Regeln zur Organspende diskutiert. Eine fraktionsübergreifende Abgeordnetengruppe will die Widerspruchslösung. Jeder wäre automatisch Spender, außer man sagt vorher nein. Bisher muss man ausdrücklich zustimmen. Tausende Menschen warten aktuell auf ein Spenderorgan. Südafrika hat erstmals die K.O.-Phase einer Fußball-WM erreicht. Das Team gewann das letzte Vorrundenspiel gegen Südkorea mit 1:0. Raus ist dagegen Tschechien nach einer 0:3-Pleite gegen Co-Gastgeber Mexiko. Ebenfalls eine Runde weiter sind die Schweiz, Kanada, Marokko, Brasilien und Bosnien-Herzegowina.
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2: Es ist schon echt krass, was es alles für Möglichkeiten gibt. Ne? Philipp, der hat uns zum Beispiel seine Wohnung gezeigt. Der hat eine Kreativtechnik an der Wand. Marmor.

0: Schaut euch das gerne einmal an. Fotos findet ihr auf brillux.radio. Und wie die Gestaltung gelaufen ist, dazu gleich mehr bei uns in wenigen Minuten. Ich bin Christoph Hausdorff. Hi.
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0: Grau zu Hause, wirkt kühl und trist. Pah, Malermeister Philipp Zänglein zeigt, wie er Grau richtig cozy eingesetzt hat bei sich zu Hause. Sein Tipp, eine graue Kreativtechnik. Zum Beispiel im Marmor-Look.
1: Wenn man so einfach ein bisschen Struktur reinkriegt und die Wand gleich lebendiger wirkt.
0: Und dann noch dazu warme Akzente. Philipp hat zum Beispiel auf gemütliche Beleuchtung und Möbel aus natürlichen Materialien gesetzt.
1: Ein Holztisch aus Lärche oder auch mein Naturstein-Couchtisch und mein Sideboard aus Patagonia, die auch so sehr warme Töne haben.
0: Und so ist ihm der perfekte Mix aus cool, modern und cozy gelungen. Überzeugt euch selbst unter brillux.radio. Hier findet ihr die ganze Home-Story zum Nachhören und natürlich ganz, ganz viele Fotos. Viel Spaß beim Stöbern.

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1: Viel Sonne ist heute Vormittag angesagt. An der Küste kann sich aber noch etwas Nebel halten, der langsam verschwindet. Sonst bleibt es trocken und später kommen höchstens ein paar Wolken dazu. Insgesamt wird es richtig heiß. Die Höchstwerte liegen bei 27 bis 41 Grad. Morgen erst wieder sonnig, am Nachmittag im Westen einzelne Schauer und Gewitter, maximal bis 38 Grad dann.
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2: Badegewässer so sauber wie nie. Deutschlands Badegewässer sind so sauber wie selten zuvor. Pünktlich zur Badesaison gibt es grünes Licht für Seen, Flüsse und Küsten. Die Europäische Umweltagentur EEA hat über 2300 Badestellen in Deutschland untersucht und in über 90% der Fälle eine exzellente Wasserqualität festgestellt. Damit liegt Deutschland im europäischen Vergleich auf Platz 7. Nur 3 Stellen wurden als schlecht bewertet. Hauptgrund für die Verbesserung in den letzten Jahrzehnten: deutlich weniger unbehandeltes Abwasser gelangt in die Gewässer.
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2: So, jetzt gibt es wirklich keine Ausrede mehr, zu Hause keinen Sport zu machen. Einen kleinen Fitnessraum, den habt ihr vielleicht auch bei euch zu Hause. Noch heißt der Raum Abstellkammer. Mein Kollege Daniel, der hat aus einer Abstellkammer einen Fitnessraum gemacht. Mit Hilfe einer Expertin, einer Innenarchitektin. Die ganze Beratung in wenigen Minuten. Ich bin Christoph Hausdorff. Hi.

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1: Dunkel, eng, grau, Spinnen. Ja, so sah es bislang im Abstellkeller von meinem Kollegen Daniel Peters aus. Kann aus so einem Raum ein Ort werden, an dem wir gerne Zeit verbringen? Ein Sportraum? Zusammen mit Brillux Innenarchitektin Tanja Knure hat er genau das ausprobiert.
2: Erster Baustein des Keller-Makeovers: Farbe. Für die Wand rund um das kleine Kellerfenster hat Tanja Knure einen sanften Grünton ausgewählt.
3: Der vermittelt ein Gefühl von Natur. Und man hat dann auch ein bisschen das Gefühl, es geht weiter in den Garten.
2: Und das motiviert tatsächlich, beim Training auf eine grüne statt auf eine graue Wand zu schauen. Der Rest des Raumes, gräsch und an der Decke ein Hauch von Blau.
3: Man hat sofort eine Assoziation zum Himmel, zu der Weite. Und hellblau ist eine Farbe, die das Ganze weit macht. Und wir wollten ja die Decke ein bisschen anheben.
2: Funktioniert tatsächlich. Die Nachbarn haben während der Renovierung kurz reingeschielt und meinten,

0: Kosten direkt. Das wirkt tatsächlich größer. Baustein 2, das Licht. Und da geht's erstmal um die Farbtemperatur. Der Tipp der Expertin, 3000 Kelvin. Nicht zu warm, nicht zu kalt, diffus von oben.
1: Das ist ja wie das Himmelslicht, das ist ja auch diffus. Also das heißt, in alle Richtungen verstreut. Und das ist auch wichtig, dass der kleine Kellerraum erstmal eine Grundhelligkeit bekommt.
0: Außerdem entscheidend der sogenannte RA oder CRI-Wert. Der gibt an,
1: ob das Licht die Materialien, die wir dadurch sehen, nahezu 100% farbecht wiedergibt. Und man sollte auf jeden Fall immer besser 90 wählen.
0: Damit das Grün an der Wand so wirkt wie das Grün auf der Farbtonkarte. Baustein 3, Lichtinseln. Das Licht unter der Decke ist nur der Anfang. Die Innenarchitektin vergleicht das mit einem Spaziergang im Wald, wenn die Sonne durchs Blätterdach blitzt.
1: Und auf einmal bekommt alles Tiefe. Und das bekommen wir nur hin, wenn wir beispielsweise in den Ecken mit Stehleuchten oder Tischleuchten oder Bodenleuchten arbeiten.
0: Macht den Raum gleich lebendiger. Baustein 4, Bilder. Die Idee, noch mehr Natur in den Keller holen.
1: Ob das Berge sind oder Blumenwiesen oder wunderschöne Wälder. Also man bekommt immer gleich das Gefühl, man stünde selber in solch einem Wald und genießt einfach die Natur.
0: Zuletzt der Boden. Teurer Umbau im Keller einer Mietwohnung muss nicht sein. Am Ende sind es Sportmatten in Holzoptik geworden. Reicht hier vollkommen, meint die Innenarchitektin.
1: Das ist ja genauso wie bei Teppichen. Also man hätte auch anstatt dieser Matten einen wunderbaren Teppich wählen können, ja, weil er auch eine Wohnlichkeit ausstrahlt.
0: Und Sport, den mache ich jetzt tatsächlich viel lieber als vorher.
2: Vom dunklen Kellerloch zum gemütlichen Sportraum. Wie es geht, habt ihr bei uns gehört. 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
1: Hallo an diesem Vormittag, der Stargast in der nächsten Stunde, ein Notizbuch. Aber nicht irgendein Notizbuch, sondern das Moleskine-Notizbuch. Mehr dazu nach 11 bei mir. Schön, dass ihr dabei seid.

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1: Im Studio Fenribe sei freundlieb. Heiß, heißer Hartmut. Das Hoch Hartmut legt nochmal einen Zahn zu und lässt die Temperaturen weiter steigen. Heute, aber auch morgen und Samstag erwartet der Deutsche Wetterdienst bis zu 41 Grad. Die Weltgesundheitsorganisation mahnt, dass Europa mehr in den Hitzeschutz investieren muss. Sollte es bei großer Hitze für Beschäftigte mehr Pausen geben? Das zumindest fordert der Europäische Gewerkschaftsbund und nennt die Fußball-WM als Vorbild mit ihren Trinkpausen. Bauarbeiter, Obstpflücker oder Busfahrer bräuchten aber länger als 3 Minuten und das ohne Lohnverlust. Nach 2 heftigen Erdbeben werden in Venezuela viele Opfer befürchtet. Bislang melden die Behörden über 30 Tote und 700 Verletzte. Mehrere Gebäude stürzten ein, der Flughafen der Hauptstadt Caracas wurde schwer beschädigt und musste den Betrieb einstellen. Zum Abschluss der WM-Vorrunde spielt Deutschland heute gegen Ecuador. Nach den beiden Siegen gegen Curaçao und die Elfenbeinküste steht das DFB-Team als Gruppensieger schon sicher in der K.O.-Runde. Anstoß ist um 22 Uhr unserer Zeit.
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2: Hallo zusammen, euch einen schönen Vormittag und in wenigen Minuten hat ein Notizbuch hier einen ganz großen Auftritt. Dazu gleich mehr. Schön, dass ihr dabei seid. Ich bin Christoph Hausdorff. Hi.
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1: Es ist eigentlich nur ein Notizbuch. Schwarzer Einband, leere Seiten, ein Gummiband drum. Und trotzdem wird genau dieses Notizbuch zu einem weltweiten Designklassiker. Warum? Die Rede ist vom Moleskine-Notizbuch und sein Erfolg beginnt ausgerechnet mit etwas, das heute schon fast ungewöhnlich wirkt, mit radikaler Zurückhaltung. Denn am Design passiert erstmal fast nichts. Keine auffälligen Farben, kein großes Logo, kein Muster. Nur ein fester schwarzer Einband, abgerundete Ecken, ein Lesebändchen, ein Gummiband, fertig. Und genau das ist der Trick. Das Moleskine will gar nicht vorgeben, was es sein soll. Es ist einfach nur Möglichkeit. Ein leeres Objekt, in das jeder etwas Eigenes hineinprojizieren kann. Skizzenbuch, Planer, Tagebuch. Ein Buch, das erst noch geschrieben werden muss. Bei der Vermarktung in den 90ern erzählt Moleskine-Gründerin Maria Sebregoni die Geschichte vom legendären Notizbuch der Künstler und Denker. Von Menschen wie Pablo Picasso oder Vincent van Gogh, die angeblich genau solche Bücher benutzt hätten. Stimmt zwar nicht ganz, in einem echten Moleskine haben sie natürlich nie geschrieben, das gab es ja damals noch gar nicht, aber Künstler dieser Zeit nutzten tatsächlich ähnliche Skizzenbücher. Und genau deshalb funktioniert der Mythos so gut, weil das Design diese Geschichte trägt, weil das schlichte Äußere ganz viel Platz lässt für kreative Gedanken. Vielleicht ist genau das Geheimnis hinter diesem Designklassiker, dass das Notizbuch nie selbst im Mittelpunkt stehen wollte, sondern immer nur Platz gemacht hat für die Geschichten anderer.
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1: In vielen Ecken scheint aktuell die Sonne, an der Nordseeküste hält sich stellenweise noch Nebel, der aber langsam verschwindet. Danach gibt's weiter viel Sonne, später kommen ein paar Wolken dazu, trocken bleibt's trotzdem dabei. Und es wird richtig heiß mit 27 bis 41 Grad. Morgen erst wieder sonnig und trocken, am Nachmittag im Westen vereinzelt Schauer, später auch Gewitter, maximal bis 38 Grad.
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2: E-Autos retten Leben. Der Boom der Elektroautos in China hat schätzungsweise 262.000 vorzeitige Todesfälle durch Luftverschmutzung verhindert. Das zeigt eine aktuelle Studie der Wuhan-Universität, die den Rückgang von Stickoxid- und Feinstaubemissionen durch den rasanten Umstieg auf Elektromobilität untersucht hat. China ist mittlerweile der weltweit größte Markt für Elektrofahrzeuge. Allein im April 2026 stiegen die öffentlichen Lademengen im Jahresvergleich um 69%. Die Internationale Energieagentur prognostiziert für das gesamte Jahr einen globalen E-Auto-Anteil an Neuzulassungen von rund 30%. Der gesundheitliche Nutzen der Elektromobilität ist damit erstmals in einer größeren Bevölkerungsstudie messbar belegt.
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2: Die Mona Lisa auf einer Tasche. Diese Idee hatten zwei sehr kreative Köpfe. Louis Vuitton und der Künstler Jeff Koons. Kitsch oder Kunst? Wir versuchen das in wenigen Minuten ein bisschen zu beleuchten. Ich bin Christoph Hausdorff. Hi.

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1: Also ich glaube, ich würde mich echt kurz erschrecken, wenn mich beim Shoppen plötzlich die Mona Lisa anschaut. Ich dachte ja immer, die gehört ins Museum, aber scheinbar nicht nur, denn die Mona Lisa, die ziert eine der berühmtesten Designertaschen der Welt. Und die stammt von niemand Geringerem als Jeff Koons, einem der bekanntesten Künstler unserer Zeit, Justin Timpe aus dem Brillux-Radio-Team.
2: Louis Vuitton hat zusammen mit dem Künstler Jeff Koons eine Luxustasche entworfen und darauf prangt Da Vincis berühmtestes Gemälde. Plus sein Name in goldenen Lettern. Klingt irre? Ja, zugegeben ist es auch. Und ich gebe es zu, wirklich, ich liebe Mode. Ich verstehe das Spiel mit Designs, mit Hype, mit dem, was Fashion auch gerne mal ausdrücken will. Aber selbst ich dachte bei dieser Tasche, what the fuck geht hier ab? Denn die Idee, ja, die war nicht einfach Kunstwerk aufs Leder drucken, sondern Jeff Koons ins Boot zu holen. Ein Künstler, der ja für XXL Kitsch bekannt ist, ne? Und der dachte sich auch offenbar, Mensch, Mona Lisa auf Leder,

0: Das ist ja zwar ganz nett, aber da fehlt noch ein bisschen was. Zum Beispiel der Name. Richtig fett drauf. Da Vinci in Goldschrift, als wäre es seine Unterschrift persönlich. Ja, und jetzt stellt euch die Tasche mal vor. Groß wie eine Sporttasche, zwei breite Henkel, das klassische Louis Vuitton-Muster und mittendrin in riesig, gigantisch groß Mona Lisa. Wirkt ein bisschen wie Geschenkpapier aus dem Louvre, nur eben als Handtasche.
1: Justin, was war denn der Sinn hinter dieser Kollektion für Jeff Koons und für Louis Vuitton?
0: Naja, weil es für beide irgendwie perfekt passt. Ne? Also Koons will ja Kunst in den Alltag bringen. Vuitton zeigt, Luxus ist nicht nur teuer, sondern eben auch eine Haltung. Und in diesem Fall eben eine ziemlich laute, selbstironische. Weil die Tasche, sind wir ehrlich, die ist weniger Mode, die ist vielmehr so eine Art Statement für Leute, die wirklich auffallen wollen, die Kitsch nicht peinlich, sondern kreativ finden. Der Startpreis, der lag übrigens je nach Modell bei 2.500 bis 3.600 Euro. Heute ist die limitierte Tasche 4.000 bis 6.000 Euro wert. Fanden nicht alle so cool. Kritik gab es genug. Zum Beispiel, Zitat, eine 4.000 Euro Tasche mit kitschigen Kunstreproduktionen. Das wirkt, als würde Kunst einfach nichts mehr bedeuten. Oder dieses Zitat hier ist auch ganz gut. Es braucht schon einiges, um sowohl die Mona Lisa als auch eine Louis Vuitton Tasche billig wirken zu lassen. Ja. Was Da Vinci dazu gesagt hätte, wir werden es nie erfahren. Vielleicht hätte er gelacht, vielleicht geweint, vielleicht hätte er sich aber auch selbst eine gekauft.
1: Okay, die einen sehen Kitsch, die anderen Kunst, die einen sehen eine Tasche, die anderen eine, ja, Debatte. Jeff Koons und Louis Vuitton zeigen, Stil ist manchmal einfach nur, sich was zu trauen. Und sind wir ehrlich, ja, das haben sie geschafft. Dankeschön für die Infos, Justin Timpe.

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1: Im Studio Fenribe, sei freundlieb. Heiß, heißer Hartmut. Das Hoch Hartmut legt nochmal einen Zahn zu und lässt die Temperaturen weiter steigen. Heute, aber auch morgen und Samstag erwartet der Deutsche Wetterdienst bis zu 41 Grad. Die Weltgesundheitsorganisation mahnt, dass Europa mehr in den Hitzeschutz investieren muss. Sollte es bei großer Hitze für Beschäftigte mehr Pausen geben? Das zumindest fordert der Europäische Gewerkschaftsbund und nennt die Fußball-WM als Vorbild mit ihren Trinkpausen. Bauarbeiter, Obstpflücker oder Busfahrer bräuchten aber länger als 3 Minuten und das ohne Lohnverlust. Nach 2 heftigen Erdbeben werden in Venezuela viele Opfer befürchtet. Bislang melden die Behörden über 30 Tote und 700 Verletzte. Mehrere Gebäude stürzten ein, der Flughafen der Hauptstadt Caracas wurde schwer beschädigt und musste den Betrieb einstellen. Zum Abschluss der WM-Vorrunde spielt Deutschland heute gegen Ecuador. Nach den beiden Siegen gegen Curaçao und die Elfenbeinküste steht das DFB-Team als Gruppensieger schon sicher in der K.O.-Runde. Anstoß ist um 22 Uhr unserer Zeit.
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2: Mit Regina Rademacher, hallo ihr Lieben. Meine neueste Idee ist ein neues Sofa. Riesig und gemütlich in so einem tiefgrünen, samtigen Kord. Und rund. Überall hätte ich gerne Rundung. Warum Sofas, Sessel und Co. da gerade ihre Ecken alle verlieren und damit auch voll im Trend liegen, das besprechen wir gleich hier nach 3 Songs.
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0: Schwupps, da war sie plötzlich weg. Ich bin knapp über 1,60 und habe mich bei der letzten Kaffeepause in einen dieser riesigen runden Sessel plumpsen lassen, die vorne im Büro standen. Eigentlich viel zu groß für die ganze Ecke und für mich, denn ich war halt weg und kam auch erstmal da nicht mehr raus. Aber das war sowas von gemütlich. Eigentlich wollen da alle immer sitzen von uns. Keiner mehr auf den geraden Stühlen daneben. Weiche Formen, die gefallen gerade allen besonders gut und sie machen auch was mit uns, auch zu Hause. Kollege Daniel Peters, in welche Richtung entwickelt sich denn gerade bitte dieses Möbeldesign?
1: Der aktuelle Trend nennt sich Bold. Heißt, weg von eckig hin zu rund. Mehr Kurven, mehr Stoff, mehr Raum. Jörg von Sichert ist Geschäftsführer bei Christine Krönke Interior Design. Das ist eine Einrichtungsmarke mit über 50 Jahren Geschichte, die sich selbst gerne als Münchner Geschmacksinstitution bezeichnet. Von Sichert ist gelernter Schreiner und jemand, der Möbel wirklich kennt.
2: Wir kommen ja aus vielen Jahren des Kubismus. Und wir meinen, der Trend sind schon organische Formensprachen mit bombierten Sitzen. Die sind cozy, die sind bequem, die sind aber auch feminin ein bisschen. Ne?
1: Und das, obwohl bold ja erstmal schwer klingt. Aber das ist tatsächlich kein Widerspruch. Kurven statt Kanten, Stoff statt Stahl. Kräftig im Auftritt, aber weich im Gefühl. Wie ein Cube Chair, der plötzlich Rundungen bekommt.
0: Wie funktioniert das denn konkret? Groß und trotzdem leicht?
1: Von Sichert hat mir das so erklärt, es geht um die Ästhetik, nicht um die schiere Masse.
2: Softe Formensprachen. Der Kunde soll sich wohlfühlen, der soll entspannen, der soll Platz haben in diesem Sessel. Und die Ästhetik kommt natürlich durch diese Formalität der Rundungen viel besser zur Geltung, wie wenn sie so einen kubischen Sessel stehen haben.
1: Das heißt jetzt nicht, dass geradlinige Designklassiker wie der Barcelona Chair vor die Tür gesetzt werden müssen. Aber sie bekommen jetzt ein bisschen was Kurviges an die Seite gestellt.
0: Und das sieht ja sicher auch gut aus. Aber sag mal, wo kommt das her, dieser Trend zu den organischen Formen?
1: Das Weiche, das spricht uns gerade einfach mehr an. Das ist gemütlicher, hat mir Bernd Schellenberg erklärt, Designer, Architekt und Kurator auf der Ambiente in Frankfurt, der weltweit größten Konsumgütermesse.
3: Auch wir Menschen haben natürlich Kurven und ein Möbel, was ein bisschen Kurven hat, ein bisschen breitere Armlehnen, vielleicht der Sessel, der damit ein bisschen mehr Hand schmeißt, wo man es ein bisschen besser auflehnen kann, eben einfach reicher und im Moment mehr Wohlfühlatmosphäre erzeugt wie ein Sessel aus einem coolen Drahtgestell als Gegensatz.
1: Bold-Möbel wirken auf der einen Seite voluminöser, auf der anderen Seite aber auch gleich hochwertiger. Ein bisschen mehr Opulenz in den eigenen vier Wänden, das trifft gerade einen Nerv.
0: Und das klingt nach Möbeln, in die wir uns einfach mal reinfallen lassen können. Und dann natürlich nicht mehr aufstehen wollen. Ich könnte mich damit anfreunden.

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1: In vielen Ecken scheint aktuell die Sonne, an der Nordseeküste hält sich stellenweise noch Nebel, der aber langsam verschwindet. Danach gibt's weiter viel Sonne, später kommen ein paar Wolken dazu, trocken bleibt's trotzdem dabei. Und es wird richtig heiß mit 27 bis 41 Grad. Morgen erst wieder sonnig und trocken, am Nachmittag im Westen vereinzelt Schauer, später auch Gewitter, maximal bis 38 Grad.
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2: Parthenon nach 220 Jahren vollständig restauriert. Nach mehr als 220 Jahren Restaurierungsarbeiten hat Griechenland die neu gestaltete Fassade des Parthenon auf der Athener Akropolis enthüllt. Das antike Bauwerk, eines der bekanntesten der Welt, erstrahlt nach jahrelangen Arbeiten in neuem Glanz mit wiederhergestellten Marmorstrukturen. Die Akropolis zählt jährlich Millionen von Touristen und gilt als Symbol der europäischen Zivilisation. Die griechischen Behörden haben jahrzehntelang auf eine möglichst authentische Wiederherstellung gesetzt. Ein Stück Weltgeschichte, das jetzt wieder in dem Glanz erstrahlt, den es verdient.
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3: In meiner Küchenschublade, da liegen inzwischen bestimmt so 10, 12 Kugelschreiber, die alle nicht richtig mehr so gut schreiben. Wegwerfen kann ich die aber trotzdem nicht, weil vielleicht gibt es ja dann noch Minen für zu kaufen. Ich kann mich nicht so gut trennen von Dingen. Warum selbst Weltstars das ganz ähnlich geht und auch die Promis so ihre ganz eigenen schrägen Sammel- und Lieblingsdinge haben, davon hören wir gleich mehr hier nach zwei Songs. Regina Rademacher ist mein Name. Schön, dass ihr dabei seid.

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1: Auf meinem Regal steht eine kleine Blechdose voller Eintrittskarten, Armbänder und anderer so Kleinigkeiten, die eigentlich niemand mehr so richtig braucht. Von der Sammlung an leeren Kugelschreibern mal ganz zu schweigen. Aber jedes Teil hat auch trotzdem so eine Geschichte. Manchmal denke ich, dass ich da so ein bisschen freaky unterwegs bin, ein bisschen merkwürdig. Und dann kommen die Geschichten von den Promis. Auch herrlich, wenn berühmte Menschen plötzlich mit ihren ganz eigenen Marotten oder Sammlungen um die Ecke kommen. Kollegin Alexandra Peters hat sich genau damit beschäftigt. Alex, warum fasziniert uns erstmal diese kuriosen Ticks von Popstars und Schauspielern eigentlich so?
2: Weil sie die Distanz kleiner machen. Diese Menschen stehen sonst auf Bühnen oder sind auf Leinwänden zu sehen, ziemlich weit weg von unserem Alltag. Und dann erfahren wir plötzlich, Marilyn Monroe badet angeblich in Champagner, Johnny Depp sammelt Barbies oder Tom Hanks liebt alte Schreibmaschinen. Genau da kippt etwas. Wir sehen nicht nur die Ikonen, sondern Menschen mit Marotten. Und das fühlt sich vertraut an, fast wie bei uns, nur mit ein bisschen mehr Glamour.
1: Bleiben wir mal kurz bei den auffälligeren Beispielen. Wir sind ja neugierig. Lady Gaga zum Beispiel. Dieses Fleischkleid, das ist Popgeschichte. Warum gerade da sowas?
2: Weil es alles sprengt, was wir erwarten. Lady Gaga hat dieses Kleid aus rohem Fleisch nicht einfach getragen, um zu schockieren. Es war auch eine Haltung, ein Statement gegen Norm, gegen Erwartungen an Körper und Mode. Sie hat das später sogar nochmal aufgegriffen bei einem Auftritt.

0: Auftritt in Tokio inklusive Fleischstiefeln. Das wirkt erstmal total absurd, aber genau dadurch bleibt es im Kopf und wir diskutieren drüber bis heute.
1: Ja, hat sich gehalten, das Thema. Dann gibt es auch die leiseren Leidenschaften. Tom Hanks zum Beispiel, kein Skandal, kein Aufreger, du sagst nur Schreibmaschinen.
0: Und genau das macht es so schön. Tom Hanks sammelt alte Schreibmaschinen, ganz unterschiedliche Modelle. Für ihn sind sie mehr als Deko. Er verbindet damit Geschichten, Erinnerungen, dieses langsame, bewusste Schreiben. In seinem Buch tauchen diese Maschinen immer wieder auf, fast wie stille Begleiter seiner Figuren. Das ist total entschleunigend und irgendwie tröstlich in einer Welt, die sonst permanent auf Senden drückt.
1: Ja, dann gehen wir jetzt mal richtig tief rein. Was ist denn so deine Marotte?
0: Ich? Also ganz ehrlich, ich sammle Spülmittel und das aus allen möglichen Ländern. In meiner Küche in der Spüle ist extra eine Leiste verbaut, auf denen die alle stehen.
1: Ah, Spülmittel also, die feine Frau Peters. Herzlichen Glückwunsch. Nein, aber da kannst du mit den Stars auf jeden Fall mithalten. Wunderbar sind sie, diese Spleens, ja, die uns Menschen so interessant und so verschieden machen. Und dieses ganze Perfekte, das ist doch auch langweilig. Ich finde immer, ein bisschen schräg darf es auf jeden Fall sein.

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1: In Norwegen und Schweden, da war ich schon häufiger unterwegs, habe in klaren Nächten dann auch immer hoffnungsvoll nach oben geschaut. Polarlichter habe ich noch nie gesehen, die haben irgendwie andere Pläne. Genau deshalb finde ich aber eine neue Reiseidee aus dem Norden jetzt gerade sehr verlockend. Wie wir reisen, um das alles mitzubekommen, das ist gleich ein Thema hier bei Brillux Radio, dann in der nächsten Stunde.

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1: Im Studio von Riebe sei freundlieb. Nach den schweren Erdbeben in Venezuela mit Dutzenden Toten und zerstörten Häusern will auch Deutschland helfen. Bundesverteidigungsminister Pistorius plant, die Bundeswehr ins Katastrophengebiet zu schicken. Bisher wurden rund 30 Tote bestätigt. Die Hitze legt noch eine Schippe drauf. In Deutschland werden heute rekordverdächtige 41 Grad erwartet. Schon seit Tagen ächzen viele hierzulande und auch bei unseren europäischen Nachbarn unter der Hitze. In Spanien, Großbritannien und Frankreich wurden Temperaturrekorde aufgestellt. Das Social-Media-Verbot für Jugendliche in Australien wirkt offenbar kaum. Das Gesetz wird unter anderem mit Fake-Accounts umgangen, heißt es in einer neuen Studie von Forschern. Australien hatte vor einem halben Jahr TikTok und Co. für unter 16-Jährige verboten. Zum Abschluss der WM-Vorrunde spielt Deutschland heute gegen Ecuador. Nach den beiden Siegen gegen Curaçao und die Elfenbeinküste steht das DFB-Team als Gruppensieger schon sicher in der K.O.-Runde. Anstoß ist um 22 Uhr unserer Zeit.
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2: Manche sammeln auf ihren Reisen Souvenirs. Muscheln, Steine, Seife, Spülmittel, Wein, sowas. Ich sammle Himmelmomente. Nach mehreren Touren durch Skandinavien fehlt mir allerdings immer noch ein ganz besonderes Highlight, das Farbenspektakel am Nachthimmel. Ich habe wirklich noch nie Polarlichter gesehen. Warum das bald deutlich einfacher für uns alle sein könnte, werden könnte, für euch und mich, darüber sprechen wir gleich hier. Ich bin Regina Rademacher, habt einen schönen Donnerstag.
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1: Vielleicht liegt es daran, dass ich auf Reisen ständig stehen bleibe, wenn irgendwo ein besonders schöner Himmel auftaucht. Ein rosa, orange-roter Sonnenuntergang, ein leuchtender voller Mond oder ein unfassbarer Sternenhimmel. Da ist der ursprüngliche Zeitplan einfach schnell vergessen. Und genau deshalb finde ich diese Idee aus Norwegen gerade so charmant. Dort soll ein Panorama-Glaszug durch die Arktis fahren. Extra mit Blick auf die Nordlichter. Ich habe noch nie welche gesehen. Ich wäre so gespannt. Da draußen aber dann in der Kälte auf das Farbenspektakel zu warten, sitze ich dann gemütlich im Warmen und schaue durch die riesigen Glasflächen Richtung Himmel. Das klingt doch einfach zu schön. Fast wie so eine rollende Kunstgalerie. Nur, dass die Farben nicht gemalt sind, sondern über uns tanzen. Das Besondere an der Sache, hier jagt man die Aurora nicht, sondern sie begegnet uns unterwegs. Also quasi Reisen, Landschaft, Naturshow in einem Paket. Und genau solche Ideen machen das Reisen manchmal besonders. Nicht nur einfach von A nach B und ankommen, sondern unterwegs schon das eigentliche Highlight erleben. Während draußen dann die Nordlichter ihre grünen und violetten Farbpinsel über den Himmel tuschen, da wird die Zugfahrt für uns selbst einfach zum besten Logenplatz der Reise.

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1: Sonnig und trocken ist es gerade in vielen Ecken. Nur im Nordwesten hängen ein paar Wolken rum. Bis zum Nachmittag bleibt es knallheiß. Und dann kommen wir so auf 34 bis sogar 41 Grad. Morgen erst weiter viel Sonne, später im Westen vereinzelt Schauer und am Abend Richtung Südwesten auch mal ein Gewitter möglich. Maximal bis 38 Grad dann.
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2: Goldene Libelle auf Daumen. Was zunächst nach einer unspektakulären Begegnung klingt, begeistert Naturschützer in Großbritannien. In der Grafschaft Norfolk landete eine Libelle auf dem Daumen einer Frau und blieb dort eine ganze Weile sitzen. Das Besondere? Es handelte sich um eine Königslibelle, die größte Libellenart der britischen Inseln. Mit bis zu 8 cm Körperlänge ist sie ein echter Gigant unter den Insekten. Für Experten ist die Begegnung mehr als nur ein schöner Zufall. Solche Sichtungen gelten als Hinweis darauf, dass sich die Bestände der majestätischen Libellen in Teilen Großbritanniens erholen. Eine kleine Geste der Natur mit großer Bedeutung für den Artenschutz.
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3: Knapp 13:30, ich bin Regina Rademacher, habt einen entspannten Donnerstagmittag mit uns. Und in unserer Rubrik Wie wohnt eigentlich? Da schauen wir heute mal hinter die Haustür eines Plus-Size-Models. Vor der Kamera, da geht's bei ihr ja immer um Mode, Trends und Persönlichkeit. Aber wie sieht das denn eigentlich zu Hause bei ihr aus? Genau das entdecken wir gleich in unserer Rubrik Wie wohnt eigentlich? Das noch bis 14 Uhr hier.

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1: Hi, ich bin Steven Peissner, ich bin Plus-Size-Model, aber ich bin auch noch viel mehr. Ich bin auch Schauspieler und Drehbuchautor. Und wie lebe ich? Ich lebe im wunderschönen Potsdam-Babelsberg, direkt hinterm Studio Babelsberg, wo ich auch ab und zu mal arbeiten darf. Und da lebe ich sehr, sehr schön in einer Dachgeschosswohnung, Altbau. Also meine Wohnung ist ziemlich dschungelmäßig tatsächlich. Ich habe so viele Pflanzen. Manchmal würde man denken, ey, der Typ ist ein bisschen verrückt, ja? Andere haben ein Drogenproblem, ich habe ein Pflanzenproblem. Ich bin nämlich sehr, sehr gerne mit Pflanzen unterwegs, die vom Baumarkt, die kennen mich schon immer. Die sagen, das ist er ja wieder, der holt sich schon wieder eine grüne Pflanze. Und ich liebe halt auch Grünpflanzen, ne? Das stimmt. Meine Wohnung ist grün gestrichen, sehr einladend. Mein Esstisch ist ein riesengroßer, aus einem Stamm geschnittener Tisch und ist Vollholz, ist wunderschön, ist urig. Da spürt man das Leben tatsächlich. Wenn du da ein Wasserglas so lange stehen lässt, sieht man den Rand auch. Deswegen habe ich da so ein paar Ränder schon zu stehen. Aber ich finde, das ist halt Leben. Weil Leben ist ja nicht beständig, das muss ja nicht immer gleich sein. Und deswegen finde ich, so wie man Narben am Körper vielleicht hat, kann mein Tisch auch ein paar Narben vom Teller oder von der Tasse haben, die draufsteht. Ich habe tolles Geschirr. Ich habe goldenes Besteck neu gekauft. Wirklich. Also jetzt nicht echt Gold, aber es ist Gold. Und ja, ich finde, es sind auch goldene Momente, wenn man gemeinsam am Tisch sitzt und einfach was spielt, was zusammen isst. Und deshalb ist mir der Wohn-Essbereich in meiner Wohnung wirklich der wichtigste. Und an dieser Stelle nochmal ein Gruß an die lieben Baumarktmitarbeiter. Ich komme nächste Woche wieder vorbei und hole mir ein paar Monstera.
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1: Beim Wohnen, da denke ich immer zuerst an Farben, an schöne Möbel und die Frage, wo das Sofa wohl am besten stehen soll und wie alles einfach schön wird. Über breite Türen oder einen stufenlosen Eingang, da habe ich dagegen lange überhaupt gar nicht nachgedacht. Warum das aber heute schon beim Hausbau ein großes Thema ist, das besprechen wir gleich nach zwei hier bei Brillux Radio.

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1: Im Studio Cornelius Dreger. Verteidigungsminister Pistorius will die Bundeswehr ins Erdbebengebiet nach Venezuela schicken. Bis zu 6 Transportflugzeuge werden bereitgestellt. Gleich 2 schwere Beben erschütterten das südamerikanische Land. Dutzende Häuser stürzten ein. Mindestens 160 Menschen starben. Die Deutsche Bahn rät Kunden wegen der Hitze von Reisen ab und bietet Stornierungen an. Das Unternehmen rechnet mit Zugausfällen und Verspätungen, unter anderem auch wegen möglicher Böschungsbrände oder heftiger Gewitter. Wer sein Ticket storniert, bekommt sein Geld zurück. Bei den Ländern, Städten und Gemeinden wird das Geld immer knapper. In Berlin wird heute darüber beraten, wie der Bund für Entlastung sorgen kann. Dazu treffen sich die Länderchefs auch direkt mit Kanzler Merz. Sie fordern vor allem dort Unterstützung, wo durch Bundesgesetze Mehrkosten entstehen. Zum Abschluss der WM-Vorrunde spielt Deutschland heute gegen Ecuador. Nach den beiden Siegen gegen Curaçao und die Elfenbeinküste steht das DFB-Team als Gruppensieger schon sicher in der K.O.-Runde. Anstoß ist um 22 Uhr unserer Zeit.
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2: Ich habe mich immer gefragt, warum manche Menschen ihr Haus so komplett ohne Treppen planen, obwohl sie kerngesund sind und ein paar Stufen nichts ausmachen. Inzwischen verstehe ich aber den Gedanken dahinter wirklich, wirklich gut und denke selber auch immer häufiger über sowas wie ebenerdige Duschen zum Beispiel nach. Gerade wirklich ein Thema bei uns zu Hause, warum barrierefreies Wohnen viel früher inzwischen beginnt, als die meisten glauben. Da sprechen wir drüber hier nach 3 Songs. Ich bin Regina Rademacher, kommt gut durch den Donnerstag.
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0: Barrierefreies Wohnen. Boah, da mache ich mir Gedanken drüber, wenn es soweit ist und ich nur noch mit einem Rollator vor die Türe komme. Das habe ich lange Zeit auch gedacht. Ist aber natürlich der größte Fehler, den wir machen können, wenn wir ehrlich sind. Denn wenn wir es brauchen, ist es schon längst zu spät. Wollen wir denn in dem Alter dann wirklich noch umbauen oder umziehen? Das hat sich auch Pascal Laders gedacht und ist das Thema mit Mitte 50 angegangen. Kollege Daniel Peters hat ihn getroffen. Daniel, wie hat er die Barrierefreiheit bei sich zu Hause umgesetzt?
1: Das Wichtigste zuerst, Pascal hat ebenerdig gebaut, ein Bungalow. Und damit fällt eins der größten Altershindernisse direkt weg, die Treppe. Auch vor der Haustür gibt es keine Stufen, stattdessen eine kleine Rampe. Aber eben keine, die nach Krankenhauseingang aussieht. Die Steigung ist minimal, das Pflaster das gleiche wie in der Einfahrt. Man sieht's ehrlich gesagt gar nicht.
2: Wir könnten theoretisch mit dem Rollstuhl ins Haus. Wir haben breite Türen, begehbare Duschen. Also alles, was man braucht. Und irgendwann kommt halt der Tag, wo es vielleicht notwendig ist.
1: Und wenn nicht? Umso besser.
0: Dann sieht es bei ihm erstmal gar nicht barrierefrei aus?
1: Nee, überhaupt nicht. Im Gegenteil. Vieles, was barrierefrei ist, gilt längst als modern. Schau dir auf Google zum Beispiel einfach mal ein paar Bilder von Duschen an. Die sind heute alle ebenerdig. Deshalb spricht Pascal Laders auch gar nicht von Barrierefreiheit.
2: Das gibt es bei uns nicht im Sprachgebrauch. Wir haben halt ebenerdig gebaut, ja, aber barrierefrei klingt unsexy. Möchte ich eigentlich gar nicht hören, aber ist so, ja. Es ist barrierefrei, aber es ist es nicht.
1: Nachteile sieht er keine. Dafür aber einen großen Vorteil. Er kann hier bis ins hohe Alter wohnen bleiben.
0: Und was wäre, wenn wir uns schon damit beschäftigen, wenn er doch mal Pflege braucht?
1: Selbst für den Fall hat Pascal vorgesorgt mit einer kleinen Einliegerwohnung.
2: In der kleinen Wohnung, die hat so 32 Quadratmeter, hat mein Sohn, der bei mir lebt, ein eigenes Badezimmer, Möglichkeit zu einer Küche. Und von dem her kann man da auch später mal eine Pflegerin bringen. Ja, ich hoffe zwar, dass man keine braucht, ja, aber weiß man nie.
1: Ist sozusagen die Versicherung gegen Seniorenheim.
0: Nach dem Motto, heute schon an morgen denken, auch beim Hausbau gar nicht so verkehrt. Und obwohl Barrierefreiheit vielleicht nicht so sexy klingt, sie kann einfach ziemlich modern aussehen, wie wir gerade von Pascal gehört haben.

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1: Sonnig und trocken ist es gerade in vielen Ecken, nur im Nordwesten hängen ein paar Wolken rum. Bis zum Nachmittag bleibt es knallheiß und dann kommen wir so auf 34 bis sogar 41 Grad. Morgen erst weiter viel Sonne, später im Westen vereinzelt Schauer und am Abend Richtung Südwesten auch mal ein Gewitter möglich, maximal bis 38 Grad dann.
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2: Gehirnchip gibt Stimme zurück. Ein gelähmter Mann, der seit Jahren nicht mehr sprechen konnte, hat mit Hilfe einer Gehirn-Computerschnittstelle seine Stimme zurückbekommen. Die Technologie liest dabei Signale direkt aus dem Gehirn aus und übersetzt sie in gesprochene Sprache, in Echtzeit. US-Forschende haben bei dem Mann eine winzige Elektrode auf dem Sprechzentrum des Gehirns platziert. Damit kann der Patient nun nicht nur einzelne Wörter, sondern ganze Sätze formulieren. Für weltweit Millionen von Menschen, die durch Schlaganfall, ALS oder Verletzungen ihre Stimme verloren haben, könnte diese Technologie eines Tages den Weg zurück in ein selbstständigeres Leben bedeuten.
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4: Ich bin Regina Rademacher, hallo. Ja, auf meinem Handy, da gibt's einen Ordner, den würde ich niemandem freiwillig zeigen. Da landen so Videos, die einfach komplett sinnfrei sind. Aber nach einem langen Tag eben manchmal genau das Richtige für ein bisschen gute Laune und Entspannung. Und ehrlich, da hat doch keiner mehr Lust jetzt auf große Dokus oder komplizierte Geschichten. Da wollen wir einfach ein bisschen Unsinn, ein bisschen Quatsch, ein bisschen Trash. Warum wir manchmal ausgerechnet die Sachen mögen, für die wir uns eigentlich auch ein kleines bisschen schämen, darüber sprechen wir gleich noch bis 15 Uhr hier.

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1: Ursprünglich hatte ich zum Feierabend die besten Vorsätze. Ich wollte mir einen Podcast anhören, was Schlaues, was Interessantes, was Wichtiges. Wurde aber nichts raus. Ich habe nur eine halbe Stunde rumgesucht, ziellos, und mir ein Video nach dem anderen angeschaut. Das war jetzt nicht so produktiv, aber das hat mich sehr entspannt. Aber irgendwie hat auch wohl jeder diese kleinen Freizeitangewohnheiten, die jetzt nicht unbedingt mit einem Kulturpreis ausgezeichnet werden wollen. Genau um solche Guilty Pleasures, da geht es jetzt. Und um die Frage, warum sie uns manchmal sogar gut tun. Ich frage mal nach bei Kollegin Amina Jemma Astiban. Wie ist es bei dir?
2: Es ist mir ja fast schon ein bisschen unangenehm, das zuzugeben. Aber mein Guilty Pleasure ist einfach Trash-TV. Und ja, für den Mist gebe ich sogar jeden Monat Geld aus. Aber ich liebe das einfach. Ich kann einfach richtig gut abschalten, wenn ich sehe, wie die sich da im Fernsehen die Köpfe einschlagen. Und egal, wie komisch das auch ist, es gibt eine psychologische Erklärung dafür, warum nicht nur ich, sondern auch ganz viele andere Menschen da so gut abschalten können. Sich gleichzeitig aber auch so ein bisschen dafür schämen.
1: Warte mal, Psychologen setzen sich mit dem ganzen Trash-Zeug auseinander? Jetzt will ich es genauer wissen.
2: Psychologen sprechen da von einer Mischung aus kognitiver Entlastung und moralischem Selbstbild. Unser Alltag, der verlangt ständig Aufmerksamkeit, Entscheidungen und Verantwortung. Trash-Formate dagegen sind simpel gestrickt. Einfache Konflikte, keine komplizierten Zusammenhänge, keine Leistung, die wir da aufbringen müssen. Das Gehirn darf einfach mal runterfahren, fast wie im Energiesparmodus.
1: Und das klingt ja nach was wirklich Positivem, so ein bisschen Urlaub für den Kopf. Aber warum ist es dir und vielen anderen Menschen dann trotzdem so unangenehm?
2: Ja, man weiß ja als Trash-TV-Gucker, dass diese Formate gesellschaftlich gesehen ziemlich inhaltslos, manche sogar niveaulos sind, ne? Und da entsteht auch der innere Konflikt. Es tut mir gut, aber eigentlich sollte ich ja was Sinnvolleres machen. Und dann habe ich irgendwie ein schlechtes Gewissen. Und zack, da ist der Guilty Pleasure.
1: Aber kann sich das nicht auch negativ auf uns auswirken, wenn wir uns anschauen, wie andere sich da ständig anbrüllen und keifen?
2: In Maßen ist das tatsächlich ziemlich unproblematisch. Für viele Menschen funktioniert Trash-TV ja, weil man sich aufregt oder fremdschämt, ohne selbst betroffen zu sein. Und zusätzlich kommt dann noch der soziale Vergleich dazu. Wenn wir nämlich sehen, wie andere komplett eskalieren, da relativieren wir automatisch so ein bisschen unsere eigenen Probleme. Passiert unbewusst, kann dann kurzfristig sogar das Selbstwertgefühl stärken. Aber man muss natürlich auch dazu sagen, andere wiederum stumpfen irgendwann ab. Also solche extremen Konflikte wirken dann einfach schneller normal. Kurzfristig hilft Trash-TV beim Runterkommen, das ist auch völlig okay. Wichtig ist nur, dass es nicht die einzige Strategie bleibt. Bewegung, echte Pausen und natürlich soziale Kontakte, die wirken viel nachhaltiger.
1: Also das alles nicht vergessen. Vielleicht muss ja auch nicht jede freie Minute immer so sinnvoll genutzt werden. Ne? Manchmal reicht es schon, kurz mal abzuschalten, den Kopf auf Standby zu stellen. Also lange der Feierabend nicht nur aus Guilty Pleasures besteht, ist gegen so einen harmlosen Trash-Genuss, so ein Häppchen, wahrscheinlich auch gar nichts einzuwenden. Wieso auch?

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1: Auf meinem Küchentisch, da stand heute Morgen eine Tasse Karamellkaffee. Das ist mein neuestes Vergnügen. Das habe ich gerade erst für mich entdeckt und allein diese smoothe Farbe, die löst sofort ein gutes Gefühl in mir aus. Das können nicht so viele Farbtöne. Eine Nuance sticht dabei halt besonders raus und deswegen ist sie auch eine unserer Brillux Lieblingsfarben in diesem Jahr. Wir sprechen gleich mal über Toffee Erde, hier bei Brillux Radio, noch bis halb vier.

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1: Im Studio Cornelius Dreger. Nach den schweren Erdbeben in Venezuela mit mindestens 160 Toten will auch Deutschland helfen. Verteidigungsminister Pistorius.

0: Es plant, die Bundeswehr ins Katastrophengebiet zu schicken. Zwei schwere Beben erschütterten Venezuela, Dutzende Häuser stürzten ein. Heißer Hartmut, Hochhartmut, legt nochmal einen Zahn zu und lässt die Temperaturen weiter steigen. Heute, aber auch morgen und Samstag erwartet der Deutsche Wetterdienst bis zu 41 Grad. Die Weltgesundheitsorganisation mahnt, dass Europa mehr in den Hitzeschutz investieren muss. Das Social-Media-Verbot für Jugendliche in Australien wirkt offenbar kaum. Das Gesetz wird unter anderem mit Fake-Accounts umgangen, heißt es in einer neuen Studie. Australien hatte vor einem halben Jahr TikTok und Co. für unter 16-Jährige verboten. Das Ticket für die K.O.-Runde hat die deutsche Fußballnationalmannschaft bei der WM schon in der Tasche. Heute Abend geht es zum Abschluss der Gruppenphase noch gegen Ecuador. Torgarant Dennis Undorf steht trotz seiner beiden Super-Joker-Einsätze mit 3 Treffern erneut nicht in der Startelf.
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2: Toffee-Erde, das konnte ich mir erst sehr schwer vorstellen, als ich von dieser neuen Brillux-Lieblingsfarbe hörte. Aber es ist dann doch eine große Liebe geworden. Dieser schöne, warme Ton ist viel schöner als manches knallige Trendstatement, was da unterwegs ist. Es ist so warm, weich, es hat was Kuscheliges zum Reinkuscheln, wie eben so eine gemütliche Tasse Karamellkaffee. Und genau dieser warme, gemütliche Look, der begegnet uns inzwischen eben nicht nur in meiner Frühstückskaffeetasse, sondern auch in Cafés, bei Wohntrends und bei Farben für zu Hause. Offenbar haben viele Lust auf mehr Wärme und Natürlichkeit gerade. Wir hören uns das mal genauer an, was dahinter steckt, gleich hier nach 3 Songs. Ich bin Regina Rademacher. Schönen guten Tag für euch.
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1: Bei Trends, ja, da denke ich erst an Mode oder an neue Einrichtungsideen. Aber es muss gar nicht immer gleich so groß gedacht sein. Manchmal reicht dann schon ein Blick auf ein Cappuccino, ein Stückchen Karamell oder ein Stückchen Schokolade, um zu merken, wie angenehm bestimmte Farbtöne wirken können. Und so warme Braunnuancen, die sind gerade wirklich überall zu sehen. Die können wir sogar so ein bisschen schmecken. Wie Toffee-Erde, eine unserer Brillux-Lieblingsfarben in diesem Jahr. Ein wunderschöner Braunton ist das, der ziemlich besonders unterwegs ist. Und damit ihr eine Vorstellung davon bekommt, wovon wir sprechen, stellt ihr meine Kollegin Alexandra Peters vor und hat sich dafür Brillux-Innenarchitektin Tanja Knura dazu geholt, um das mit ihr genau zu besprechen.
2: Toffee-Erde, der Name klingt schon nach was Süßem, aber auch nach Tiefe, finde ich. Brillux-Innenarchitektin Tanja Knura beschreibt ihn so.
3: Toffee-Erde ist ein dunkler Braunton, aber verhüllt. Also er hat einen rötlichen Unterton. Es wirkt sehr würzig, sehr tief, sehr elegant und sehr exklusiv.
2: Und dieser Farbton bleibt nicht an der Oberfläche. Er löst sofort Bilder aus, und zwar ziemlich konkrete Assoziationen, und erinnert an
3: eine ganz dunkle Erde, wohlriechend, aber auch an würzige Kaffeebohnen oder eine ganz, ganz dunkle Schokolade, wo man sofort Lust hat, ein Stück abzubrechen und hineinzubeißen.
2: Also, obwohl Toffee-Erde sehr dunkel ist, wirkt der Farbton nicht schwer. Ganz im Gegenteil, und farbpsychologisch gesehen passiert da etwas Spannendes, sagt die Innenarchitektin.
3: Der Farbton ist sehr entspannend, er erdet und er gibt mir Rückhalt. Das ist eigentlich das Besondere an dem Farbton, dass er in dieser flirrenden Welt, wenn ich nach Hause komme, mir Erdung verleiht und auch ein Rückzugsort, ein Ort der Stille und auch mir selber Rückhalt gibt.
2: Toffee-Erde ist also kein lauter Farbton, aber einer, der bleibt.

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1: Sonnig und trocken ist es heute Nachmittag. Nur Richtung Nordwesten hängen mal ein paar Wolken am Himmel, später dann auch in den Bergen. Dazu ist es richtig heiß, zwischen 27 und 37 Grad, im Westen stellenweise sogar bis 40. Morgen geht es erstmal so weiter. Viel Sonne, später im Südwesten vereinzelt Schauer oder Gewitter, maximal 38 Grad.
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2: Immuntherapie schützt Erdnussallergiker. Für rund 17 Millionen Allergiker in Europa, die auf Erdnüsse allergisch reagieren, könnte schon bald eine wirksame Therapie bereitstehen. In einer Studie wurde eine Tablette erprobt, die das Immunsystem schrittweise an das Erdnussprotein gewöhnt. Bei Kindern, Jugendlichen und Erwachsenen zwischen 4 und 65 Jahren. Nach 6 Monaten tolerierten fast die Hälfte der Teilnehmenden mit der höchsten Dosierung die Menge von etwa einer großen Erdnuss, ohne eine schwere Reaktion zu zeigen. Schwerwiegende Nebenwirkungen traten nicht auf. Bis zur Zulassung sind noch größere Folgestudien nötig, doch die Ergebnisse sind vielversprechend für alle, die heute noch jede Zutatenliste zweimal lesen müssen.
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3: Ich bin Regina Rademacher und mir fällt es immer noch schwer zu erkennen, welche Bilder nun mit KI erstellt sind und welche echt sind. Ich denke mal, das war ein wahrer Künstler, der das gemacht haben muss und dann ist es eben komplett KI. Finde ich doof. Aber auf der anderen Seite ist es auch unglaublich spannend. Denn während künstliche Intelligenz in immer mehr Jobs ganz selbstverständlich genutzt wird, sorgt sie in einer Branche gerade für richtig Ärger. In der Gaming-Welt, da wächst der Widerstand. Kollege Justin Timpe weiß, was da gerade passiert.
4: In Japan haben sich in den letzten Jahren immer häufiger Menschen mit KI-Bildern beworben und angegeben, die seien handgezeichnet. Ja, und das Krasse, viele sind damit durchgekommen. Die Portfolios, die sahen beeindruckend aus, nur waren die Zeichnungen eben nicht von Menschen, sondern von Apps und Seiten wie zum Beispiel Midjourney oder eben anderen KI-Tools. Ja, und jetzt ziehen Gaming-Studios nach und nach Konsequenzen mit einer Idee, die besser nicht sein könnte.
3: Ehrlich gesagt, ich kann die Studios natürlich verstehen. Wer jetzt jemanden für Kreativität und handwerkliches Können einstellt, der möchte am Ende natürlich genau das auch sehen. Die Lösung, die da einige japanische Game-Studios jetzt gefunden haben, ist überraschend einfach und macht Schummeln plötzlich sehr, sehr schwierig. Wir sprechen gleich drüber, hier bei Brillux Radio nach 2 Songs.

0: Ich war mir sowas von sicher. Ich habe vor kurzem ein Bild gesehen und war einfach überzeugt, das war stundenlange Handarbeit. Jede Linie perfekt, jede Farbe saß. Ich habe nichts erkannt. Ein paar Sekunden später stand drunter, erstellt mit KI. Seitdem frage ich mich tatsächlich immer häufiger, woran man eigentlich noch erkennt, ob etwas von einem Menschen gemacht wurde. Kaffeeflecken auf der Skizze, kleine Patzer beim Zeichnen. Das sieht echt aus, ist es auch. Und damit für manche japanische Game-Studios inzwischen ein Qualitätssiegel. Denn in Zeiten von perfekten KI-generierten Portfolios, da zählt echte Handarbeit plötzlich wieder mehr denn je. Und zwar so sehr, dass es sogar in Bewerbungsgesprächen heißt, hier, bitte zeichnen Sie mal was live. Kollege Justin Timpe weiß, was dahinter steckt. Justin, das klingt ein bisschen wie aus der Schulzeit, alles unter Beobachtung, oder?
1: Total. Also so wie früher beim Kunstlehrer oder der Kunstlehrerin, der einem beim Zeichnen so über die Schulter geschaut hat. Nur, dass jetzt ein ganzer Job davon abhängen kann. Ein japanisches Gaming-Studio, das lässt nämlich Bewerber inzwischen im Vorstellungsgespräch live zeichnen, um einfach sicher zu gehen, ob die Person das auch wirklich kann. Denn, okay, so banal es klingt, aber ja, viele bewerben sich mit Portfolios, die sie mit künstlicher Intelligenz gemacht haben. Also, die Bilder sehen wirklich perfekt aus, sind aber nicht handgezeichnet. Ja, und mit diesen Bildern haben sich in den letzten Jahren wirklich immer mehr Menschen nicht nur beworben, sondern sogar wirklich einen Job bekommen. Erst mit der Zeit haben die Studios gemerkt, warte mal, Moment mal, die Person, die kann das ja gar nicht, die macht alles irgendwie am Computer. Und deswegen sagen sie heute, wir wollen echte Menschen sehen und echte Kunst. Die Leute, die wurden gekündigt und neue Bewerber, die müssen sich jetzt umso mehr beweisen.
0: Das heißt dann also, die Angst vor KI-Betrug ist so groß, dass Live-Zeichnen beim Bewerbungsgespräch zur Pflicht wird.
1: Ja, und das ist mehr als nur eine Vorsichtsmaßnahme, denn laut einem anonymen Grafikdesigner, der mit dem japanischen Magazin Daily Shinko gesprochen hat, ist KI-Kunst inzwischen einfach so gut, dass selbst die Profis oft 2, 3, 4 Mal hinschauen müssen. Das macht es einfach umso schwieriger. Also ist die einzige Chance, sich live unter Beobachtung zu beweisen.
0: Mhm. Gleichzeitig nutzen dann viele Designer ja aber doch auch selbst KI als Werkzeug, oder?
1: Stimmt, total, aber als Ergänzung. Für die Szene ist klar, die besten Charaktere, die besten Gaming-Welten, die kommen immer noch aus echten Köpfen, jetzt nicht aus der Maschine. Aber der Druck, der wächst natürlich. Und das verändert gerade still und leise, wie kreative Jobs überhaupt funktionieren.
0: Na, irgendwie schon verrückt. Jahrelang galt da Perfektion als das große Ziel. Jetzt werden plötzlich kleine Fehler und spontane Skizzen wieder zum Beweis für echtes Können. Und vielleicht sind das genau die Dinge, die nicht perfekt sind, die am Ende die wertvollsten und wichtigsten sind.

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1: Manchmal frage ich mich, ob ich vielleicht die falschen Dinge verwahrt habe. Andere besitzen offenbar Sammlerstücke, die heute Millionen wert sind. Und warum jetzt ein Internetstar mit einer einzigen Pokémon-Karte auch noch einen Mega-Gewinn gemacht hat, das klären wir gleich hier. Eine Karte, ein Käufer, ein Preis, bei dem man kurz mal nachrechnen muss. Das gleich hier bei Brillux Radio nach 4.

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1: Im Studio Cornelius Dreger. Verteidigungsminister Pistorius will die Bundeswehr ins Erdbebengebiet nach Venezuela schicken. Bis zu 6 Transportflugzeuge werden bereitgestellt. Gleich 2 schwere Beben erschütterten das südamerikanische Land. Dutzende Häuser stürzten ein. Mindestens 160 Menschen starben. Die Deutsche Bahn rät Kunden wegen der Hitze von Reisen ab und bietet Stornierungen an. Das Unternehmen rechnet mit Zugausfällen und Verspätungen, unter anderem auch wegen möglicher Böschungsbrände oder heftiger Gewitter. Wer sein Ticket storniert, bekommt sein Geld zurück. Bei den Ländern, Städten und Gemeinden wird das Geld immer knapper. In Berlin wird heute darüber beraten, wie der Bund für Entlastung sorgen kann. Dazu treffen sich die Länderchefs auch direkt mit Kanzler Merz. Sie fordern vor allem dort Unterstützung, wo durch Bundesgesetze Mehrkosten entstehen. Zum Abschluss der WM-Vorrunde spielt Deutschland heute gegen Ecuador. Nach den beiden Siegen gegen Curaçao und die Elfenbeinküste steht das DFB-Team als Gruppensieger schon sicher in der K.O.-Runde. Anstoß ist um 22.

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2: Schönen Nachmittag euch. Wir nehmen jetzt gleich mal unglaublich viel Geld in die Hand. Also ich spreche hier von einem Millionenbetrag. Und wir kaufen uns davon eine Spielkarte. Nee, das ist kein Scherz. Mehr dazu gleich. Ich bin Melanie Knäppler.
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0: Pokémon, also das müssen wir jetzt, glaube ich, niemandem mehr erklären, oder? Meine Jungs, die sind da total wild drauf. Ich habe da, ehrlich gesagt, so meine Probleme, Begeisterung für so einen gelben kleinen Fettklops zu entwickeln. Aber gut, jeder wie er mag. Aber würdet ihr jetzt fast 14 Millionen Euro für eine einzige Karte ausgeben? Kaum vorstellbar, oder? Aber genau das ist passiert. Mein Kollege Justin Timpe hat sich damit beschäftigt. Justin, du bist im Sammelfieber, 14 Millionen. Also ganz ehrlich, dafür würde ich mir jetzt eine Villa mit Blick auf den Gardasee kaufen. Aber wie kann denn so eine simple Pokémon-Karte so unfassbar viel wert sein?
1: Ja, ich weiß, es klingt wirklich absurd, dass so ein Stück Pappe so viel kostet wie eine Villa in Malibu oder auch ein echter Picasso. Aber genau so ist es, denn diese Karte gab es nie zu kaufen. Sie wurde 1997, 1998 so ungefähr exklusiv an Gewinner eines Illustrationswettbewerbs in Japan vergeben. Weltweit existieren angeblich nur etwa 40 Exemplare und viele davon, die sind halt beschädigt oder verschwunden. Und eine Karte in perfektem Zustand, wie eben diese, ist ein absolutes Unikat. Kein Kratzer, keine Macke. Sie ist also nicht nur selten, sondern sie ist das beste Exemplar überhaupt, das existiert. Und genau das macht sie eben so wertvoll.
0: Ja, was genau ist denn das für eine Karte? Welches Pokémon sehen wir denn?
1: Pikachu. Und ich finde, die Karte ist optisch wirklich wunderschön. Also sie hebt sich deutlich von klassischen Pokémon-Karten ab. Illustrator heißt sie und zeigt Pikachu mit zwei Pinseln in den Pfoten, fast wie so in einem Atelier. Und vor Pikachu liegt ein fertiges Bild von Glumanda, das es scheinbar selbst gemalt hat. Der Stil, der ist total weich, typisch für die späten 90er und der wirkt auch insgesamt sehr kreativ und fröhlich, das Ganze unterlegt mit japanischem Schriftzug.
0: Aber jetzt mal ehrlich, wer gibt denn so viel Geld für eine Pokémon-Karte aus?
1: Die rund 14 Millionen Euro, die kommen von AJ Scaramucci, Sohn von Anthony Scaramucci, bekannt als ehemaliger Pressesprecher im Weißen Haus unter Trump. Der scheint aber auch generell auf großer Schatzsuche zu sein und sehr viel Geld auszugeben, denn er interessiert sich neben der Pokémon-Karte wohl auch noch für so ein T-Rex-Skelett oder sogar die Unabhängigkeitserklärung. Viel spannender finde ich aber, dass die Karte von Internetstar Logan Paul versteigert wurde. YouTuber und mittlerweile auch Profi-Wrestler. Er hatte sie 2021 für ungefähr 4,5 Millionen Euro gekauft und sogar bei einem Wrestling-Auftritt um den Hals getragen, geschützt natürlich in einem diamantbesetzten Case. Durch seine Reichweite wurde die Karte einfach noch berühmter und ja, das hat sich gelohnt. Rund 10 Millionen Euro hat er Gewinn gemacht durch die Versteigerung.
0: Ja, 10 Millionen Euro Gewinn in 5 Jahren, da überlegt man sich doch, ob man nicht mal wieder im Keller nach alten Karten suchen sollte.

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1: Sonnig und trocken ist es heute Nachmittag. Nur Richtung Nordwesten hängen mal ein paar Wolken am Himmel, später dann auch in den Bergen. Dazu ist es richtig heiß, zwischen 27 und 37 Grad, im Westen stellenweise sogar bis 40. Morgen geht es erstmal so weiter, viel Sonne, später im Südwesten vereinzelt Schauer oder Gewitter, maximal 38 Grad.
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2: Deutsch-polnischer Freundschaftspass. Wer zwischen Deutschland und Polen reisen möchte, kann das künftig mit einem

0: einem gemeinsamen Zugticket tun. Einfach, günstig und grenzübergreifend. Deutschland und Polen haben einen sogenannten Freundschaftspass eingeführt, der Zugverbindungen zwischen beiden Ländern attraktiver und erschwinglicher macht. Die Initiative soll den grenzüberschreitenden Bahnverkehr stärken und Pendlern sowie Reisenden eine echte Alternative zum Auto bieten. Beide Länder verbinden enge wirtschaftliche und kulturelle Beziehungen. Ein gemeinsames Ticket ist da ein logisches Signal. Ein kleiner Schritt mit großer Symbolkraft für ein engeres Miteinander in Europa.
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2: Der Couchkino-Podcast von Brillox Radio. Schon mal reingehört? Alle Titanic-Fans kommen da jetzt voll auf ihre Kosten. Mehr dazu gleich. Ich bin Melanie Knöppler.

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1: Der Film Titanic von 1995, ein Wahnsinnsfilm, oder? Also die Story, die war ja, das unsinkbare Schiff rammt einen Eisberg und sinkt, ja ganz knapp erzählt. Aber ich finde den Film immer noch absolut spitze. War damals zu Schulzeiten als Teenie mit meinem Freund im Kino und es war so romantisch. Er hat mir danach auch ein Mitternachtspicknick auf dem Feld hinterm Haus geschenkt und es war so schön. Ja, und auch meine Kolleginnen Johanna Penzek und Linda Wilmes sind riesige Titanic-Fans, aber ihre Fanliebe kommt niemals an die Leidenschaft von Regisseur James Cameron ran. Der Mann ist nämlich addicted und hat sich 25 Jahre nach seinem Kino-Epos nochmal wissenschaftlich mit dem Untergang beschäftigt. Und auch Linda und Johanna sind da in ihrem Podcast ganz tief reingegangen in den Film. Unter anderem geht's natürlich auch um das viel diskutierte Thema: Hätte Jack überleben können? Wir hören mal kurz rein.
2: Eine tragische Szene.
3: Extrem tragisch.
2: Immer weinend dabei.
3: Ich bin eher wütend, muss ich sagen.
2: Gut, ja, das fühle ich danach. Erst weine ich, dann bin ich wütend, weil ich bin der Meinung, die Tür ist so groß, da hätten zwei Personen drauf gekonnt.
3: Natürlich hätten da zwei Personen drauf gekonnt. Also Leute, sind wir mal ganz ehrlich, diese Tür, ja, die war groß genug. Da hätte man nicht nur einmal probieren, oh, ups, ja, oh, klappt nicht. Ja, nee, dann verlassen wir das jetzt auch. Dann bleibe ich hier im Wasser. Ich meine, gut, Jack wollte natürlich einen dicken Macker markieren und sagen, ja, ich bin der Mann, ich halte das aus. Ja, eben nicht.
2: Nee, hat er nämlich nicht geschafft.
3: Nee.
2: So, aber James Cameron hat sich, nachdem wirklich alle Fans gesagt haben, da hätten doch zwei auf diese Tür gekonnt, hat sich das nochmal angeguckt,
3: genau,
2: ob das vielleicht doch funktioniert hätte.
3: Ganz genau. Und es wurde ein Pool errichtet, ein eiskalter Pool. Apropos, da fällt mir gerade ein, die Leute mussten sich ja irgendwie warm halten bei dieser Eiseskälte. Deswegen haben die da auch so oft Brandy getrunken. Möchtest du ein Brandy?
2: Gerade nicht, habe ich das getan. Es gibt eine Person im Film, das ist mir vorher noch nie aufgefallen, aber seitdem ich den mit dir geguckt habe, diesen Film,
3: tja, glaub mal warum,
2: ist mir das auch aufgefallen, dass es da wirklich eine Person gibt, die wirklich nonstop Brandy trinkt.
3: Ja, ich glaube auch, die einzigen Textzeilen sind irgendwie so, na, dann können wir ja jetzt alle einen Brandy trinken oder vielleicht noch einen Brandy.
1: Ja, und wie Jack wirklich hätte überleben können, was das mit den Rettungsbooten zu tun hat und ob die Titanic wirklich so gesunken ist, wie James Cameron es 1995 in seinem Film Titanic dargestellt hat. Das alles hört ihr in der aktuellen Couch-Kino-Folge überall da, wo es Podcasts gibt und auch bei YouTube. Da gibt's auch den Videopodcast, denn da lohnt sich dann auch das Bild dazu. Nur als kleiner Tipp. Ich

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1: Wisst ihr eigentlich, was ich am schwierigsten am Zusammenleben finde? Jetzt nähe ich die offene Zahnpastatube und die rumliegenden Socken. Tatsächlich den unterschiedlichen Geschmack beim Thema Einrichten. Mein Mann zum Beispiel und ich, wir liegen da, ich würde sagen, kilometerweit auseinander. Ist manchmal schon ein bisschen schwierig. Ich mogel dann so meine Farbfreude oft mit Sofakissen oder besonderen Decken unter. Nicht ganz so markant wie dann das pinke Sofa, aber Farbe ist ja tatsächlich gerade wieder richtig in. Mehr dazu in der nächsten Stunde hier bei Brillux Radio.

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1: Im Studio Cornelius Dreger. Das Ticket für die K.O.-Runde hat die deutsche Fußballnationalmannschaft bei der WM schon in der Tasche. Heute Abend geht es zum Abschluss der Gruppenphase noch gegen Ecuador. Torgarant Dennis Undorf steht trotz seiner beiden Super-Joker-Einsätze mit 3 Treffern erneut nicht in der Startelf. Deutschland erlebt die bisher heißesten Tage des Jahres mit Temperaturen an die 40 Grad und keiner wirklichen Abkühlung in den Nächten. Betroffen von der Hitzewelle sind aber auch viele andere Teile Europas. In Spanien, Frankreich und Großbritannien wurden bereits Rekordwerte gemessen. Es gab Hitzewarnungen, Stromausfälle und Schulschließungen. Nach den schweren Erdbeben in Venezuela mit mindestens 160 Toten will auch Deutschland helfen. Verteidigungsminister Pistorius plant, die Bundeswehr ins Katastrophengebiet zu schicken. 2 schwere Beben erschütterten Venezuela.

0: Dutzende Häuser stürzten ein. Die Länder sind sich einig, da wodurch Beschlüsse des Bundes mehr Kosten entstehen, soll der Bund auch zu 80% dafür aufkommen. Darauf haben sich die Länderchefs bei ihrem Treffen in Berlin geeinigt. Aktuell sitzen sie mit Kanzler Merz zusammen.
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2: Wir lassen Sie gleich mal raus. Die gute Laune mit ganz besonderen Kunstwerken. Ich bin Melanie Knäppler. Kommt gut in den Abend.
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1: Wenn wir uns so durch Instagram scrollen oder durch Einrichtungsläden laufen, dann sehen wir aktuell ziemlich viel Farbe. Das kommt mir persönlich jetzt total entgegen. Ich lieb's ja so ein bisschen special. Pinke Sofas, gelbe Lampen, Muster überall. Ich finde, das macht irgendwie gute Laune. Und genau da stolpert man plötzlich auch über einen Künstler, den viele schon kennen, aber vielleicht jetzt ganz neu sehen. James Rizzi. Seine Bilder zeigen Häuser mit Gesichtern. New York und alles super bunt. Alexandra Peters aus der Brillux Radio Redaktion. Ist das eigentlich so eine Art früher Dopamindekor?
2: Ja, total spannender Gedanke. James Rizzi passt da wirklich überraschend gut rein. Auch wenn es den Begriff Dopamindekor zu seiner Zeit noch gar nicht gab. Rizzi ist Pop-Art-Künstler aus New York, geboren 1950, gestorben 2011. Und seine Bilder sind im Grunde explodierende Städte, Häuser lachen, Fenster gucken zurück. Alles ist voll, laut, dicht, aber eben fröhlich und bunt. Und genau dieses zu viel, aber positiv ist etwas, das wir heute im Dopamindekor wiederfinden.
1: Also keine Zufallsbuntheit, sondern ziemlich bewusst.
2: Absolut. Rizzis Kunst soll sofort funktionieren, ohne Schwellenangst, ohne dass erklärt werden muss. Sinngemäß hat er mal gesagt, Kunst soll Leute anlächeln, nicht einschüchtern. Deshalb tauchen seine Motive nicht nur in Museen auf, sondern auch auf Puzzle, Tassen, Flugzeugen oder Briefmarken. Das finden viele großartig, andere finden es zu kommerziell. Aber genau da liegt der Punkt. Rizzi zieht Kunst in den Alltag und Dopamindekor macht im Grunde das Gleiche, nur mit Möbeln und Räumen.
1: Und warum fühlt sich das gerade jetzt wieder so passend an?
2: Weil wir gerade ziemlich viel Ernsthaftigkeit um uns haben. Krisen, schlechte Nachrichten, Dauerstress. Und wir suchen gezielt nach Dingen, die uns ein gutes Gefühl geben. Dopamindekor ist kein Minimalismus, sondern fast ein kleiner Protest dagegen. Mehr Farbe, mehr Spaß, mehr Reiz, aber freiwillig. Rizzis Kunst funktioniert genauso. Sie sagt nicht, alles ist gut, sondern eher, lass uns trotzdem kurz lachen. Und vielleicht ist das der Grund, warum seine Werke heute auf Social Media wieder auftauchen, bei Menschen, die ihn vorher gar nicht kannten.
1: James Rizzi also als früher Verbündeter im Kampf gegen graue Tage. Keine Therapie, kein Konzept, aber ziemlich viel Farbe fürs Gefühl.

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1: Sonnig und trocken ist es gerade fast überall in Deutschland. Ein paar Wolken gibt es nur im Nordwesten und später auch in den Bergen. Dazu ist es richtig heiß. Aktuell 27 bis 37 Grad, vereinzelt kratzen wir sogar an der 40. Morgen geht's dann wieder so sonnig los, später kann es vereinzelt Schauer und Gewitter geben. Es bleibt heiß, maximal 38 Grad.
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2: Flamingo-Nachwuchs am TUS-See. Am türkischen TUS Gülü, einem der größten Salzseen der Welt, sind tausende Flamingo-Küken geschlüpft und erkunden nun ihre erste Heimat. Der TUS Gülü gilt als eines der wichtigsten Brutgebiete für Flamingos in der gesamten Region. In diesem Jahr zeigen Beobachtungen eine besonders starke Brutsaison. Bei einem verheerenden Massensterben im Sommer 2021 waren schätzungsweise zwischen 1000 und 5000 Flamingo-Küken gestorben. In den vergangenen Jahren haben Naturschutzbehörden dafür gesorgt, dass das Gebiet während der Brutzeit weitgehend ungestört bleibt. Ein farbenfrohes Zeichen dafür, dass Schutzmaßnahmen für Wildtiere wirken können.
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3: KI, hilfreich im Alltag, aber manchmal auch ziemlich daneben. Was die künstliche Intelligenz schon so alles versemmelt hat, das hört ihr gleich. Ich bin Melanie Knöppler.

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2: KI, ja, ist in unserem Alltag schon fest angekommen. Mein Mann nutzt sie zum Beispiel, um Infobriefe zu schreiben. Ich gerne als Google-Ersatz oder neulich auch im Italienurlaub zum Übersetzen. Meine Freundin, die nimmt sie gerne mal her, wenn sie nicht weiß, was sie kochen soll. Fix abfotografiert, was noch so im Kühlschrank ist und zack, der Chatbot kreiert das Rezept. Aber manchmal liegt die KI auch spektakulär daneben. Mein Kollege Daniel Peters hat uns drei Beispiele mitgebracht.
3: Unser erster Fall stammt aus Kanada, November 2022. Ein Mann muss super kurzfristig einen Flug buchen. Seine Oma ist gestorben. Er fragt den Chatbot von Air Canada nach einem Trauerrabatt. Und der antwortet, ja, den gibt es. Und, das Entscheidende, der könne sogar rückwirkend beantragt werden, bis zu 90 Tage nach Ticketkauf. Klingt kulant? Ist aber falsch. Es gibt solche Angebote, aber rückwirkend geht da gar nichts. Der Mann beantragt den Rabatt trotzdem. Die Fluggesellschaft lehnt ab, er klagt und bekommt Recht. Ein Gericht stellt klar, Air Canada haftet für das, was ihr Chatbot verspricht. Noch peinlicher wird es 2023 aber für einen Anwalt in den USA. Sein Mandant soll bei einem Flug von einem Servierwagen am Knie verletzt worden sein. Der Anwalt reicht Klage ein und verweist darin auf zahlreiche Referenzurteile. Das Problem? Die sind alle erfunden. Von ChatGPT. Überzeugende Aktenzeichen, real klingende Richternamen. Der Anwalt fragt den Bot sogar noch, ob die Fälle echt seien und der bestätigt das. Aber waren sie eben nicht. Den gegnerischen Anwälten fällt das bei der Recherche der Fälle natürlich schnell auf und die Klage wird schließlich abgewiesen. In unserem dritten KI-Fail wird's fast schon romantisch. Ebenfalls 2023 testet Kevin Roos, Reporter der New York Times, den damals noch neuen Chatbot von Microsoft, Bing. Zunächst läuft alles normal, bis der Bot plötzlich erklärt, er heiße eigentlich Sydney und er sei in Kevin verliebt. Dieser antwortet zwar, dass er glücklich verheiratet sei, doch Sydney lässt nicht locker, versucht den Reporter davon zu überzeugen, dass er in seiner realen Ehe unglücklich sei und er der Chatbot Sydney, seine wahre Liebe sei. Dieser Chatverlauf muss so aufwühlend gewesen sein, dass Kevin Roos anschließend kaum schlafen konnte und das nur wegen einer KI.
2: Ja, KI erfindet Rabatte, halluziniert Urteile, macht Liebesgeständnisse und vielleicht ist die eigentliche Frage nicht, wie klug sie schon ist, sondern wie viel wir einfach so glauben.

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1: Im Studio Cornelius Dreger. Zum Abschluss der WM-Vorrunde spielt Deutschland heute gegen Ecuador. Nach den beiden Siegen gegen Curaçao und die Elfenbeinküste steht das DFB-Team als Gruppensieger schon sicher in der K.O.-Runde. Anstoß ist um 22 Uhr unserer Zeit. Hitzespitze in Deutschland. Wir sind mittendrin in der Hitzewelle. Temperaturen an die 40 Grad, teils darüber, in den Nächten keine Abkühlung. Die Bundesärztekammer ruft dazu auf sich, aber auch auf andere zu schauen. Besonders gefährdet sind etwa Ältere, Schwangere oder auch Kinder. Die Deutsche Bahn schraubt ihre Ziele deutlich nach unten. Bahnchefin Paller sagt, bisherige Versprechen, etwa mehr Fahrgäste, komplett digitale Schiene und hohe Pünktlichkeitswerte, seien so nicht realistisch. Für den Fernverkehr heißt das konkret, 80% Pünktlichkeit sollen erst 2035 erreicht werden. Das Zollabkommen zwischen der EU und den USA hat jetzt auch die letzte Hürde genommen. Die Mitgliedsländer haben final zugestimmt. Auf die meisten EU-Waren, die in die USA geliefert werden, fallen damit Zölle von 15% an. Für Autos und Maschinen aus den USA werden im Gegenzug keine Zölle fällig.
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2: Rein in den Donnerstagabend und ich begleite euch. Mein Name ist Melanie Knäppler. Macht es euch schön.
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0: Hot oder Schrott? Was muss im Sommer 2026 im Kleiderschrank bleiben? Was muss raus? Das beschäftigt uns diese Woche hier bei Brillux Radio. Und wir kommen jetzt zu einem absoluten Basic-Teil: T-Shirts.
1: Ja.
0: Denkt man, T-Shirt ist doch T-Shirt. Nein, auch da sind Trends spürbar. Mal sind sie ein bisschen lockerer, mal enger, mal länger, mal kürzer. Und deswegen gibt es da ganz klare Ins und Outs. Zurzeit besonders beliebt sind diese süßen, netten Baby-Tees, sprich so kleine, enge T-Shirts, die sich ganz wunderbar mit lockeren Jeans und weiten Maxi-Röcken kombinieren lassen. Vor allem, wenn man, ich sage jetzt mal ganz fies, unter 30 ist, sieht das natürlich nett aus. So lockere, dünne und vor allem lange T-Shirts mit weitem, U-förmigen Ausschnitt und Saum, wie man sie so in den 2010er Jahren getragen hat, die kann man mittlerweile eigentlich ohne Nachdenken auf die Outliste setzen. Wenn ihr jetzt bei den Basics ein bisschen zeitloser unterwegs sein wollt und euch vielleicht auch ein bisschen, wie ich zum Beispiel, zu alt für diese ganz engen Dinger fühlt, dann solltet ihr euch vom Extremen fernhalten. Also sprich extrem kurz, extrem eng, extrem lang, extrem weit und stattdessen einfach auf ein weißes T-Shirt mit einem schmalen, aber nicht hautengen Fit setzen, das so ungefähr auf Hüfthöhe endet und damit seid ihr immer absolut klassisch gestylt. Egal, was der Trend gerade so hergibt. Ja, und vielleicht ist heute Abend auch noch die richtige Gelegenheit, ein bisschen ins Gym zu gehen, wie mein Sohn immer sagt, damit man in Form kommt für die engeren T-Shirts. Wobei, sind wir realistisch, bis wir dann die Form für die engen T-Shirts haben, sind wahrscheinlich die weiten wieder in. Lasst es bleiben. Hört einfach Brillux Radio.

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1: Heute Abend weiter viel Sonne in Deutschland. Dazu bleibt es trocken, ein paar Wolken höchstens im Nordwesten und später in den Bergen. In der Nacht geht es dann klar weiter. Tiefstwerte dann 24 bis 16 Grad. Es wird also kaum kühler. Auch morgen erst weiter sonnig und trocken, später im Westen dann vereinzelt Schauer oder Gewitter. Es wird wieder heiß, Spitzenwerte bis 38 Grad.
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2: Solarkühlhäuser schützen afrikanische Ernten. In weiten Teilen Afrikas verderben bis zu 40% der geernteten Lebensmittel, weil es keine Kühlmöglichkeiten gibt. Doch solarbetriebene Kühlschränke ändern das gerade grundlegend. Afrikanische Startups entwickeln und betreiben die Systeme vor Ort, unterstützt von internationalen Initiativen. Kleinbäuerinnen und Bauern, die solche Geräte nutzen, steigern ihr Einkommen im Schnitt um 50%, weil sie Obst, Gemüse und Milch länger haltbar machen und zu besseren Preisen verkaufen können. Die Technologie funktioniert vollständig ohne Stromnetz und ist damit auch in entlegenen Regionen einsetzbar. Ein einfaches Gerät, das nicht nur Lebensmittelverschwendung reduziert, sondern auch wirtschaftliche Unabhängigkeit schafft.
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3: Na, schon mal einen rot gestrichenen Gerichtssaal gesehen? Vermutlich nicht. Und das hat auch seinen Grund. Mehr dazu hört ihr gleich. Ich bin Melanie Knöppler.

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1: Kein goldener Pomp, keine grellen Wände, keine bunte Kunst an den Wänden. Wer schon mal in einem Gerichtssaal war, dem ist es wahrscheinlich nicht aufgefallen. Aber er hat es gesehen, in Gerichtssälen dominieren gedeckte Töne. Holzbraun, graublau, beige, manchmal ein dunkles Tannengrün. Warum das so ist? Ganz einfach. Farbe hat hier eine Aufgabe. Sie soll nicht lenken, sondern lenken lassen. Psychologen und Architekten sind sich einig, Gerichtssäle sollen Seriosität und Neutralität ausstrahlen. Farblich bedeutet das keine Extreme. Stattdessen zurückhaltende Nuancen, die Ruhe schaffen und den Fokus aufs Wesentliche lenken, das Geschehen im Raum. Braun etwa, meist durch die Holzvertäfelung, signalisiert Bodenständigkeit und Autorität. Grau oder beige wirken ausgleichend fast unsichtbar. Und in manchen historischen Gerichtssälen taucht sogar dunkles Grün auf. Ein Farbton, der mit Würde, Konzentration und Kontrolle assoziiert wird. Ein cleverer Nebeneffekt, wer drin sitzt, soll sich nicht zu wohl fühlen, aber auch nicht bedroht. Denn die Atmosphäre soll Respekt erzeugen, nicht Angst, nicht Ablenkung, kein Wohlfühlfaktor sein. Gerichtssäle sprechen also auch mit Farben, leise, aber mit Nachdruck. Und wenn wir genau hinschauen, haben sogar die gedeckten Farben in diesem Fall eine ziemliche Aussagekraft.
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Wir holen hier bei Brillux Radio in der nächsten Stunde mal den Farbeimer raus. Und zwar nicht für drinnen, sondern für draußen. Die buntesten Städte der Welt hat sich meine Kollegin Alexandra Peters für uns mal angeschaut.

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1: Im Studio Cornelius Dreger. Das Ticket für die K.O.-Runde hat die deutsche Fußballnationalmannschaft bei der WM schon in der Tasche. Heute Abend geht es zum Abschluss der Gruppenphase noch gegen Ecuador. Torgarant Dennis Undorf steht trotz seiner beiden Super-Joker-Einsätze mit 3 Treffern erneut nicht in der Startelf. Sollte es bei großer Hitze für Beschäftigte in Europa mehr Pausen geben, das zumindest fordert der Europäische Gewerkschaftsbund und nennt die Fußball-WM in Nordamerika als Vorbild mit ihren Trinkpausen. Bauarbeiter, Obstpflücker oder Busfahrer bräuchten aber deutlich länger als 3 Minuten und das ohne Lohnverlust. Verteidigungsminister Pistorius will die Bundeswehr ins Erdbebengebiet nach Venezuela schicken. Bis zu 6 Transportflugzeuge werden bereitgestellt. Gleich 2 schwere Beben erschütterten das südamerikanische Land, Dutzende Häuser stürzten ein, mindestens 160 Menschen starben. Die Stimmung in der deutschen Exportwirtschaft hat sich im Juni leicht verbessert. Vor allem die Elektroindustrie blickt optimistischer auf das Auslandsgeschäft, meldet das IFO-Institut. Die Auto- und Metallbranche erwartet dagegen weiter rückläufige Exporte.
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2: Bunt und fröhlich in den Abenden mit Drillux Radio. Wir schauen uns gleich mal die buntesten Städte der Welt an. Ich bin Melanie Knöppler.
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1: So, Donnerstagabend. Und wie schaut's aus? Noch ein kleiner Abendspaziergang, bevor es aufs Sofa geht. Ja, und was begegnet uns da? Ja, meistens weiße Häuserfronten, vielleicht zwischendrin mal was Gelbes oder Graues. Aber das ist ja schon das Höchste der Gefühle. Häuser in Pink, Türkis, Gelb, Fehlanzeige. Dabei sagen viele sofort, wenn sie sowas sehen, ach, das fühlt sich irgendwie leichter an. Und genau darüber wollen wir jetzt mal sprechen, über die buntesten Städte der Welt und darüber, was Farbe mit uns so macht. Aus der Redaktion ist jetzt Alexandra Peters bei mir. Alexandra, warum ziehen uns denn bunte Städte gerade so an?
2: Weil Farbe direkt auf uns wirkt, ohne dass wir drüber nachdenken müssen. Städte wie Valparaiso in Chile oder Bokab in Kapstadt funktionieren fast wie ein visueller Reiz. In Valparaiso ziehen sich bunte Häuser über ganze Hügel. Dazu kommt Street Art an fast jeder Ecke. Bokab ist ruhiger, aber genauso auffällig mit klaren Reihenhäusern in kräftigen Farben. Diese Städte erzählen sofort etwas über Identität und Lebensgefühl. Farbe macht Orte auffällig und emotional zugänglich.
1: Und das ist nicht nur subjektiv, oder?
2: Nein, das lässt sich tatsächlich belegen. Studien aus der Farben- und Umweltpsychologie zeigen, dass Farben unsere Stimmung, unseren Energielevel und sogar unser Sozialverhalten beeinflussen können. Farben können aktivieren, beruhigen oder ein Gefühl von Sicherheit erzeugen. In St. John's in Neufundland zum Beispiel wurden Häuser traditionell bunt gestrichen, damit man sie im Nebel besser sehen kann. Heute sagen viele Bewohner, dass genau diese vielen Farben Wärme und Gemeinschaft vermitteln. Die Umgebung wirkt weniger anonym und weniger hart.
1: Ja, und da sind wir dann ziemlich nah am Gedanken von Dopamin-Dekor, einem Einrichtungsstil, der mit kräftigen Farben Licht und zum Beispiel Vasen in Form von Tieren oder Kerzenhaltern in Form von Croissants ganz bewusst gute Gefühle auslöst.
2: Genau, Städte wie Guanajuato in Mexiko oder Willemstad auf Curaçao zeigen das besonders gut. Guanajuato wirkt wie ein dichtes Farbgeflecht, alles übereinander, alles präsent. Willemstad dagegen ist fast schon harmonisch bunt, mit pastelligen Fassaden entlang des Wassers. In beiden Fällen hat man ein Gefühl von Lebendigkeit und Orientierung. Die Farben signalisieren, hier passiert was Positives. Und genau dieses Prinzip greift Dopamin-Dekor auf. Es geht nicht um Schönheit allein, sondern um ein gezielt erzeugtes gutes Gefühl.
1: Ja, bunte Städte also nicht nur als Postkartenmotiv, sondern als emotionales Umfeld. Vielleicht erklärt es auch, warum wir gerade so stark auf Farbe reagieren, weil sie uns was gibt, was wir im Alltag ziemlich gut brauchen können.

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1: Heute Abend weiter viel Sonne in Deutschland. Dazu bleibt es trocken, ein paar Wolken höchstens im Nordwesten und später in den Bergen. In der Nacht geht es dann klar weiter. Tiefstwerte dann 24 bis 16 Grad. Es wird also kaum kühler. Auch morgen erst weiter sonnig und trocken, später im Westen dann vereinzelt Schauer oder Gewitter. Es wird wieder heiß, Spitzenwerte bis 38 Grad.
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2: Solaranlagen halten länger als gedacht. Solaranlagen bei uns in Deutschland sind langlebiger als bisher angenommen. Forschende der Brandenburgischen Technischen Universität Cottbus-Senftenberg haben über 1,25 Millionen PV-Anlagen mit insgesamt 34 Gigawatt Leistung analysiert und festgestellt, dass die Module jährlich nur etwa 0,59% ihrer Leistung verlieren, rund halb so viel wie bisher angenommen. Nach 20 Jahren Betrieb erreichen Anlagen im Durchschnitt noch 90% ihrer ursprünglichen Leistung. Modernisierungen sind damit nur selten nötig. Solarenergie erweist sich als noch wirtschaftlichere Investition als gedacht.
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4: Warum habe ich gerade so Lust auf ein Honigbrot? Könnte es vielleicht an unserem nächsten Thema liegen? Honig, flüssiges Gold.
5: Gleich mehr dazu. Ich bin Melanie Knäppler.

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1: Mein Sohn ist aktuell wieder schwer beschäftigt. Er ist in der Schule in der Imkergruppe und da steht jetzt gerade wieder jede Menge Arbeit an. Die Bienen, die sind nämlich gerade wieder sehr fleißig. Und man hört ja immer wieder, Honig ist das flüssige Gold der Natur und das schon seit Jahrtausenden. Linda Wilmes, warum ist das denn so? Woher kommt das, dass man sagt, das flüssige Gold?
2: Ja, Honig ist schon in der Antike total wertvoll gewesen. Er wurde sogar als Zahlungsmittel genutzt. Und Honig war damals auch schon Handelsgut und man hat ihn auch verschenkt. Also wer Honig hatte, galt als wohlhabend. Speise der Götter hat man ihn sogar genannt. Ein Zeichen für Fruchtbarkeit und Reichtum. Irgendwie cool, wenn man bedenkt, wie er entsteht. Eine Biene sammelt Nektar, vermischt ihn mit Enzymen, trocknet ihn im Stock aus und fertig ist ein fast unbegrenzt haltbares, antibakterielles Supersüßungsmittel.
1: Wow, das klingt, als wäre Honig damals wirklich ein Luxusprodukt gewesen. Ich habe aber jetzt auch gelesen, dass der richtig medizinisch genutzt worden ist.
2: Ja, in der antiken Medizin, zum Beispiel bei den alten Ägyptern, da taucht Honig in tausenden Rezepten auf. Für Wunden, Verbrennungen, Husten oder Hautprobleme. Honig ist extrem zuckerreich, hat einen niedrigen pH-Wert und Enzyme, die leicht antibakteriell wirken. Ärzte hatten damals praktisch fast nichts, was wirklich Keime abtötet, aber sie hatten Honig.
1: Ja, das ist wirklich heftig. Ein perfektes Beispiel dafür, wie Natur und Wissenschaft sich treffen.
2: Ja, da gibt es auch die berühmte Anekdote von Demokrit, einem griechischen Philosophen und sozusagen Urgroßvater der modernen Physik. Als er gefragt wurde, wie es denn sein könnte, dass er so alt und so gesund ist, soll er geantwortet haben, äußerlich Öl, innerlich Honig. Also Honig nicht nur als Arznei, sondern auch als Booster für Lebenskraft und als Stärkung für den ganzen Körper.
1: Ja, und heute, wie fit ist Honig als Heilmittel jetzt im 21. Jahrhundert?
2: So gut, dass Honig heute in der modernen Medizin wirklich ernst genommen wird. Es gibt sogenannten medizinischen Honig, steril aufbereitet, der in Kliniken auf Wunden, Verbrennungen oder auch auf eitrige Hautbereiche aufgetragen wird. Und Studien zeigen, dass er Bakterien hemmt. Er reduziert Entzündungen und die Heilung wird beschleunigt. Teilweise sogar bei Keimen, die auf Antibiotika weniger gut reagieren. Das ist also kein Wellness-Shit, sondern ein echtes, dokumentiertes Verfahren.
1: Also Honig als Brücke zwischen uralter Medizin und moderner Klinik, als Währung, als Heilmittel, als Symbol für Fruchtbarkeit, als Trendprodukt und als Mittel gegen Wunden und Krankheiten. Und doch schon wieder so alltäglich, dass wir es uns aufs Brot schmieren. Das ist echt flüssiges Gold.

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1: Und schon wieder kurz vor 8. Ich wünsche euch noch einen schönen Abend. Macht euch die Welt ein bisschen bunter mit Brillux Radio und natürlich auch unserer Internetseite brillux.radio. Und wir hören uns morgen wieder.

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1: Im Studio Cornelius Dreger. Zum Abschluss der WM-Vorrunde spielt Deutschland heute gegen Ecuador. Nach den beiden Siegen gegen Curaçao und die Elfenbeinküste steht das DFB-Team als Gruppensieger schon sicher in der K.O.-Runde. Anstoß ist um 22 Uhr unserer Zeit. Die Kommunen in Deutschland sollen entlastet werden. Bund und Länder haben sich jetzt nach langem Ringen auf eine Finanzreform geeinigt. Der Bund übernimmt künftig 80% der Kosten, die den Kommunen durch Bundesgesetze entstehen. Das Motto: Wer bestellt, bezahlt. In Venezuela läuft nach den schweren Erdbeben mit über 160 Toten die internationale Hilfe an. Mehrere Länder kündigten an, Rettungskräfte in die Region nahe der Hauptstadt Caracas zu schicken. Die Bundeswehr will sich beteiligen und etwa auch Malteser International schickt ein Team nach Venezuela. Die Deutsche Bahn rät Kunden wegen der Hitze von Reisen ab und bietet Stornierungen an. Das Unternehmen rechnet mit Zugausfällen und Verspätungen, unter anderem auch wegen möglicher Böschungsbrände oder heftiger Gewitter. Wer sein Ticket storniert, bekommt sein Geld zurück.
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1: Zu welchem Team gehört ihr denn? Seid ihr beim Team Understatement oder oh, ich protze? Mittlerweile sind wir alle so ein bisschen eher Understatement unterwegs, oder? Ne, so große Markennamen, schwierig. Eher alles ganz klein, ganz dezent. Das war aber nicht immer so. Wir gehen jetzt mal in die 80er. Aus der Brillux Radio Redaktion Amina Jamai Astiban. Du hast dir die Modeepoche mal genauer angeschaut und bist in den 80ern hängen geblieben. Was war denn da so besonders? Erzähl mal.
2: In den 1980ern haben die

0: großen Designer-Logos ihren Höhepunkt erlebt. Das Motto, je größer, desto besser. Kleidung war ein Statement für Erfolg und wer es sich leisten konnte, der hat das auch gezeigt. Die 1990er, die haben den Trend fortgeführt. Da war oft die Rede vom Litfaßsäulen-Look. Große Logos und Marken plakativ auf der Kleidung. Luxus ist zugänglicher geworden und war längst nicht mehr nur was für wenige. Dann wurde es in den letzten Jahren aber immer wieder dezenter und der Quiet Luxury Stil ist geboren. Weniger Logos, stille, stilvolle Eleganz war wieder in.
1: Bedeutet das, der Loud Luxury Stil ist jetzt komplett weg?
0: Naja, nicht so ganz. Modeexpertin Dunja Hess beobachtet Styles, die auch wieder in die Richtung Loud Luxury gehen.
2: Dieses Fake Four, das haben wir in diesem Jahr wieder sehr als Trend. Also das geht schon wieder so ein bisschen auch in die Richtung. Auch große Statement-Ketten oder Ohrringe sehen wir immer häufiger, aber in Kombination mit klassischen, zurückhaltenderen Dingen. Und das ist so der große Unterschied beim Loud Luxury. Da durfte sehr viel passieren. Einfach Marken, wo sehr viel Bedrucktes drauf war auf den Oberteilen. Und davon gehen wir total weg.
0: Aber hier und da darf es auch mal ein lauter, auffälliger Hingucker sein. Damit machen wir absolut nichts falsch. Und ich meine, wer trotzdem Lust auf Loud Luxury hat, der trägt es einfach trotzdem. Sehen wir ja auch ganz oft bei den Stars.
1: Wer ist denn da besonders bekannt für genau diesen, also diesen Loud Luxury Stil?
0: Auf jeden Fall Kim Kardashian, Jennifer Lopez und Beyoncé. Die drei, die stehen total für Luxus, der gesehen werden will. Kim Kardashian trägt zum Beispiel gerne figurbetonte Designer-Looks mit auffälligen Balenciaga- oder Gucci-Logos. Jennifer Lopez setzt oft auf Glitzer und Strass. Und Beyoncé hat bei den Billboard Music Awards im letzten Jahr einen Hut mit ganz großem goldenen Versace-Logo getragen.
1: In Teilen kommt also genau dieser Stil wieder? Markenlaut, der Loud-Luxury-Stil, auch wenn er in den letzten Jahren ein bisschen ruhiger, also quasi zum Quiet-Luxury geworden ist.
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1: Im Studio Cornelius Dreger. Das Zollabkommen zwischen der EU und den USA hat jetzt auch die letzte Hürde genommen. Die Mitgliedsländer haben final zugestimmt. Auf die meisten EU-Waren, die in die USA geliefert werden, fallen damit Zölle von 15% an. Für Autos und Maschinen aus den USA werden im Gegenzug keine Zölle fällig. Wer bestellt, bezahlt. Unter diesem Motto haben Bund und Länder jetzt eine Finanzreform beschlossen. Sie soll die Kommunen entlasten. Bei neuen Bundesgesetzen übernimmt der Bund künftig 80% der Kosten, die in den Kommunen entstehen. Allerdings bei neuen Gesetzen, die kommunale Kassen entlasten, wandert Geld auch wieder zurück. Nach den schweren Erdbeben in Venezuela ist das genaue Ausmaß weiter unklar. Über 160 Menschen sind mindestens ums Leben gekommen, dazu werden noch Tausende vermisst. Mittlerweile läuft die internationale Hilfe an, unter anderem will sich die Bundeswehr beteiligen. Hitzespitze in Deutschland, wir sind mittendrin in der Hitzewelle. Temperaturen an die 40 Grad, teils darüber, in den Nächten keine Abkühlung. Die Bundesärztekammer ruft dazu auf sich, aber auch auf andere zu schauen. Besonders gefährdet sind etwa Ältere, Schwangere oder auch Kinder.
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1: Als wir vor 5 Jahren bei uns ins Haus gezogen sind, da war gerade meine Tochter zur Welt gekommen. Unser erstes Kind. Und ehrlich gesagt hatte ich da überhaupt keinen Kopf, unser Haus schön einzurichten. Habe ich nur beim Kinderzimmer gemacht. So, in diesem Jahr habe ich das alles nachgeholt. Ja, ich habe unser Schlafzimmer und auch den Flur neu gestaltet. Und seitdem ist es viel schöner. Es ist gemütlicher geworden, ja. Ich habe Farbe reingebracht, ich habe neue Möbel gekauft, ich habe Deko gekauft, Kissen, ich habe Vorhänge dran gemacht an die Fenster. Also es ist viel, viel wohnlicher geworden und gemütlicher, ja. Man fühlt sich wohler. Nächstes Jahr sind dann definitiv weitere Räume dran, habe ich mir auf die To-Do-Liste geschrieben. So, jetzt habe ich persönlich nur einen Wohnsitz, ja, und auch nur einen, den ich schön machen muss. Was aber, wenn man noch einen Zweitwohnsitz hat? Ah, da braucht man Muße, ne? Meine Brillux-Radio-Kollegin Lisa Kreinbaum hat jemanden getroffen, der genau das gemacht hat, und zwar in Koblenz.
2: Genau, in einer Kleinstadtwohnung mitten in Koblenz. Da habe ich Dr. Matthias Wenghöfer getroffen. Nur ca. 40 Quadratmeter hat er hier zur Verfügung, aber für ihn ist es die perfekte Dienstwohnung.
3: Wir haben unsere Praxis hier gleich um die Ecke. Das heißt, wenn ich mal was länger zu tun habe, viel Papierkram habe oder vielleicht auch Dienst habe, brauche ich hier nur gerade die Straße runterzugehen und dann bin ich auch schon in der Wohnung.
2: Also Lage perfekt. Das hat ihn bei der Besichtigung sofort überzeugt. Im Gegensatz zum Zustand der Wohnung. Die war nämlich ziemlich verwohnt, wie er sagt.
1: Also wollte er renovieren, auch wenn es nur eine Dienstwohnung war.
2: Ja, ihm war das von Anfang an wichtig, dass er sich auch in seiner Dienstwohnung wohlfühlt.
3: Ja, bei uns ist es so, wir haben ja relativ lange Tage, 10 Stunden, 12 Stunden Tage. Und wenn man dann heimkommt, will man sich vielleicht hinsetzen, ein bisschen entspannen. Und da ist ein schönes Interieur, eine schöne Umgebung total wichtig, finde ich.
2: Auch der Zweitwohnsitz sollte sich also wie ein Zuhause anfühlen.
1: So, und wie hat er das dann geschafft?
2: Er hat sich Unterstützung von einem Maler geholt und der hat die Wohnung komplett auf Vordermann gebracht. Neue Tapete, neuer Boden, neue Farben. Und gerade die machen es richtig gemütlich. Statt kahler Wände gibt es jetzt ein kräftiges Petrol im Flur, ein dunkles Gräsch im Wohnbereich und ein helles Gelb in der Küche. Ein besonderes Highlight hat der Maler im Erker geschaffen.
3: Der Erker ist also relativ hoch. Der ist, ich glaube, 3,50 Meter oder sowas ist der hoch. Dann hat er nochmal die Kuppel in dem dunklen Blau vom Eingangsbereich abgesetzt, dass man so einen Himmeleindruck hat, wo die Lampe so hängt. Das sieht super schön aus, finde ich.
2: Auch bei der Einrichtung hat Matthias Wenghöfer viel Wert auf Details gelegt. Designmöbel und Lieblingsstücke wie alte Globen, die er sammelt.
3: Die haben so ein bisschen Patina. Die Landkarten haben so eine schöne Farbe, sind so ein bisschen verschossen auch. So die Kugeln, so wie das aufgezogen ist und sowas, so eine Handarbeit, ne? Das ist keine maschinelle Produktion, das sieht man total noch.
2: Ausgewählte Lieblingsstücke und kräftige, warme Farben, damit ist die Stadtwohnung zum perfekten zweiten Zuhause geworden.
1: Ein tolles Beispiel dafür, dass es sich lohnt, ja, Herzblut ins eigene Zuhause zu stecken, auch wenn es, wie in diesem Fall, nur die Dienstwohnung ist. Inspiration, die gab es hier bei uns, bei Brillux Radio.
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1: Im Studio Lisa Schwarzkopf. Das Ticket für die K.O.-Runde hat die deutsche Fußballnationalmannschaft bei der WM schon in der Tasche. In diesen Minuten geht's zum Abschluss der Gruppenphase noch gegen Ecuador. Torgarant Dennis Undaf steht trotz seiner beiden Superjoker-Einsätze mit 3 Treffern erneut nicht in der Startelf. Die Kommunen in Deutschland sollen entlastet werden. Bund und Länder haben sich jetzt nach langem Ringen auf eine Finanzreform geeinigt. Der Bund übernimmt künftig 80% der Kosten, die den Kommunen durch Bundesgesetze entstehen. Das Motto: Wer bestellt, bezahlt. In Venezuela läuft nach den schweren Erdbeben mit über 180 Toten die internationale Hilfe an. Mehrere Länder kündigten an, Rettungskräfte in die Region nahe der Hauptstadt Caracas zu schicken. Die Bundeswehr will sich beteiligen und etwa auch Malteser International schickt ein Team nach Venezuela. Das Social-Media-Verbot für Jugendliche in Australien wirkt offenbar kaum. Das Gesetz wird unter anderem mit Fake-Accounts umgangen, heißt es in einer neuen Studie von Forschern. Australien hatte vor einem halben Jahr TikTok und Co. für unter 16-Jährige verboten.
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1: Da habe ich mich am Wochenende wieder mal bei Instagram verdaddelt. Alles wie immer. Aus dem nur mal eben was gucken, ganz kurz, wurde dann gefühlt ein ganzer Nachmittag. Na, jetzt sehe ich ständig mehr Natur auf dem Bildschirm als wirklich draußen. Da wirkt plötzlich alles so viel wärmer, ruhiger, auch natürlicher. Ich sehe Holz, sanfte Brauntöne, Materialien, die mir da ständig in den Feed gespült werden. Und die machen mir ein gutes Gefühl. Und genau dieser Naturlook ist gerade total angesagt, vor allem bei Farben und Style. Kollegin Lisa Krallenbaum hat auch durchgescrollt und sich Gedanken dazu gemacht. Lisa, warum sehnen wir uns denn gerade so sehr nach diesem natürlichen Look?
2: Das habe ich mich auch gefragt und bin bei meiner Recherche auf das Zuhause von Interior-Influencerin Carina aufmerksam geworden. Unter Oh What a Room gibt sie bei Instagram Einblicke in ihre Einrichtung und die ist super modern und reduziert. Aber gleichzeitig

0: auch total cozy, weil überall Holzelemente und andere Naturmaterialien auftauchen. Vor einigen Jahren hätte man das aber überhaupt nicht als modern bezeichnet, hat sie mir erzählt.
1: Ich persönlich erinnere mich noch an die Zeit, das war so, glaube ich, ja, Anfang der 2000er, wo das eher so das Gegenteil war. Also da waren diese ganzen Naturmaterialien irgendwie, ja, irgendwie uncool. Also es hatte irgendwie so einen altmodischen Touch.
0: Aber das hat sich ja jetzt total geändert und Carina hat auch eine Vermutung, warum.
1: Ich glaube einfach, dass man doch in der modernen Welt sozusagen, ja, wo sich auch vieles ums Digitale dreht und manche Leute benutzen ja noch nicht mal Bücher. Also dieses Haptische und das ist, ja, ich sag einfach mal naturverbunden. Ich glaube, das fehlt vielen Menschen schon.
0: Und deshalb holen wir uns das Naturgefühl ebenso gern nach Hause.
2: Ja, das klingt logisch. Und das dann wahrscheinlich vor allem über Farben, Accessoires und Co.
0: Genau, Brauntöne sind ja zum Beispiel gerade total angesagt, aber auch Materialien spielen eine super große Rolle, sagt Carina.
1: Zum Beispiel einen schönen Wollteppich sich hinlegen oder einen Esstisch aus Massivholz oder einen schönen Stuhl aus Holz. Ich glaube, dass es so ein bisschen der Ausgleich ist. Das hat ja auch fast so was von sich erden vielleicht, ne?
0: Dinge, die uns an die Natur erinnern, geben uns einfach ein gutes Gefühl von Ruhe, Harmonie, Ausgeglichenheit. Also alles, was man braucht, um sich zu Hause richtig wohlzufühlen.
2: Mehr Natur, mehr Wärme. Und genau das macht diesen Look gerade so beliebt. Und es passt ja auch jetzt so schön zum Februar und zur Zeit. Mit den richtigen Farben und Materialien fühlt es sich zu Hause dann irgendwie so ein bisschen entspannter an.
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1: Im Studio Lisa Schwarzkopf. Wer bestellt, bezahlt. Unter diesem Motto haben Bund und Länder jetzt eine Finanzreform beschlossen. Sie soll die Kommunen entlasten. Bei neuen Bundesgesetzen übernimmt der Bund künftig 80% der Kosten, die in den Kommunen entstehen. Allerdings, bei neuen Gesetzen, die kommunale Kassen entlasten, wandert Geld auch wieder zurück. Bund und Länder haben sich auch auf ein Programm verständigt, wie der Staat moderner werden kann. Da ist etwa geplant, dass E-Mails künftig viele Behördenformulare ersetzen. Das Kindergeld gibt's demnächst ohne Antrag. Dazu kommt ab nächstem Jahr eine digitale Brieftasche. Die Grünen im Bundestag wollen einen neuen Anlauf für ein AfD-Verbotsverfahren starten. Die Fraktionsvorsitzenden Hasselmann und Dröge haben Union, SPD und Linken einen entsprechenden Brief geschrieben. Hintergrund ist ein neues Gutachten, das gute Chancen für ein AfD-Verbot sieht. Deutschland erlebt die bisher heißesten Tage des Jahres mit Temperaturen an die 40 Grad und keiner wirklichen Abkühlung in den Nächten. Betroffen von der Hitzewelle sind aber auch viele andere Teile Europas. In Spanien, Frankreich und Großbritannien gab es Hitzewarnungen, Stromausfälle und Schulschließungen.
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1: Nach zwei Brücken, du musst. Das würde Meister Yoda aus Star Wars wahrscheinlich über die Sternwarte in der kleinsten kreisfreien Stadt Deutschlands sagen. Warum? Weil diese Sternwarte einfach mal aussieht wie R2-D2, der kleine piepsende Android, den wir alle aus Star Wars kennen. Daniel Peters hat sich für uns in den Millennium Falcon gesetzt und ist hingereist.
2: Es war einmal in einer weit, weit entfernten Galaxis. Okay, so weit entfernt dann doch nicht. Wir befinden uns immer noch in der Milchstraße. Planet Erde, Außenposten, zwei Brücken in Rheinland-Pfalz. Und dort steht er. Weiß, blau, rund und unverkennbar. Der wohl treueste Droide der Rebellion. R2-D2. Überlebensgroß. Kein Blechgehäuse, sondern eine Sternwarte, deren Architektur an den kleinen Roboter erinnert. Die Idee dazu hatte Physikprofessor Hubert Zitt. Ein Mann, der offenbar schon lange der Macht zugetan ist.
3: Ich bin ja täglich daran vorbeigelaufen und weil ich eben auch großer Star Wars-Fan bin, habe ich gedacht, verdammt, das ist ja R2-D2 in groß. Und dann 2018 war es soweit, dann haben wir das Ding genauso angestrichen.
2: Mit Lichtschwert, Farbrolle bewaffnet, zieht Zitt zusammen mit einem befreundeten Meister los. Also kein Jedi-Meister, sondern ein Malermeister. Aus dem unscheinbaren Bauwerk wird ein galaktisches Wahrzeichen. Und das schaffte es natürlich sofort ins Holonet oder besser gesagt in die lokale Presse. Ein paar Berichte über den besonderen Anstrich, dann ist erstmal Ruhe. Doch die Wege der Macht sind unergründlich. Ein Jahr später piepst plötzlich Hubert Zitts Kommunikator.
3: Dann ruft mich plötzlich eine Presseagentur aus New York an und fragt mich, was über unsere Sternwarte. Ich habe das zuerst gar nicht verstanden und habe dann recherchiert und habe dann festgestellt, dass auf einer amerikanischen Plattform diese Bilder gelandet sind von unserer Sternwarte.
2: Das Unfassbare, Luke Skywalker persönlich, alias Mark Hamill, hatte den Droiden von zwei Brücken entdeckt und die Bilder getwittert.
3: Und dann ging das natürlich viral. Dann haben sich plötzlich alle Presseagenturen haben sich da drauf gestürzt. Ich meine, der hat uns zwar erstmal als Nerds bezeichnet, aber darüber kann ich lachen. Wenn das dem nicht gefallen hätte, hätte er ja nichts geschrieben. Insofern war das schon so eine Art Ritterschlag, dass der also meinen Namen in Zusammenhang mit dieser Sternwarte und mit R2-D2 da über Twitter verteilt hat.
2: Hubert Zitt kann jedenfalls voller Stolz sagen, ich bin dein Vater. Der riesige R2-D2 wird zur Pilgerstätte.
3: Bei Google Maps sehe ich dann, sind wieder neue Bilder von irgendwelchen Fans, die sich da als

0: Ewoks oder als Sandleute oder wie die alle heißen, als Stormtrooper, die dahin pilgern und machen dann Selfies davor und posten das dann. Und das freut mich dann immer, dass die Leute daran Spaß haben und das zeigt ja auch, dass das wertgeschätzt wird.
1: Ein Denkmal für Generationen von Jedi-Rittern. Möge die Macht mit ihnen sein.
2: Ja, manchmal braucht es eben nur ein bisschen Fantasie, Farbe und jemanden, der denkt, verdammt, das sieht doch aus wie R2-D2.
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1: Im Studio Lisa Schwarzkopf. Die Kommunen in Deutschland sollen

0: belastet werden. Bund und Länder haben sich jetzt nach langem Ringen auf eine Finanzreform geeinigt. Der Bund übernimmt künftig 80% der Kosten, die den Kommunen durch Bundesgesetze entstehen. Das Motto: Wer bestellt, bezahlt. In Venezuela läuft nach den schweren Erdbeben mit über 180 Toten die internationale Hilfe an. Mehrere Länder kündigten an, Rettungskräfte in die Region nahe der Hauptstadt Caracas zu schicken. Die Bundeswehr will sich beteiligen und etwa auch Malteser International schickt ein Team nach Venezuela. Die Organspendezahlen sind in Deutschland weiter zu niedrig. Der Bundestag hat jetzt wieder über eine Neuregelung diskutiert. Eine fraktionsübergreifende Gruppe will, dass alle automatisch Spender sind, außer sie widersprechen. Eine andere will lieber besser aufklären und dass man sich leichter ins Register eintragen kann. Das Social-Media-Verbot für Jugendliche in Australien wirkt offenbar kaum. Das Gesetz wird unter anderem mit Fake-Accounts umgangen, heißt es in einer neuen Studie von Forschern. Australien hatte vor einem halben Jahr TikTok und Co. für unter 16-Jährige verboten.
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1: Ein Kumpel von mir, der fährt regelmäßig nach Dänemark. 3 Wochen Airbnb, direkt an der Küste, eine Menge Holz, alles super, super cozy. Das ist so dieses typische nordische Gemütlichkeitsgefühl. Oder? So ein knackender Kamin. Herrlich, dieses Gefühl, diese cozy Vibes. Die bringen Menschen, Künstler, auch auf die Leinwand, habe ich mir jetzt sagen lassen. Hüggemalerei nennt man das, Alexandra Peters. Warum gelingt das ausgerechnet den Künstlern aus dem Norden so gut?
2: Wahrscheinlich, weil sie genau wissen, wie man sich drinnen schön macht. Denn draußen ist es in den nordischen Ländern, vor allem im Winter, oft grau, dunkel und kalt. Also holen sie sich das Licht ins Haus und auf die Leinwand. Carl Larsson zum Beispiel, der malte sein eigenes Zuhause in Schweden mit Kindern, Stoffmustern, offenen Fenstern und Sonne auf Holz. Da riecht man fast den frisch gebackenen Kuchen.
1: Ja, das klingt nach einem ziemlich perfekten Nachmittag. Gibt's da noch mehr, die so malen?
2: Claro, Willem Hammershøi zum Beispiel. Bei ihm ist alles ruhig, fast leer. Eine Frau am Fenster, graue Wände, ein bisschen Licht auf dem Boden und trotzdem ist's warm. Dann Peter Severin Kreuer, der zeigt das Gegenteil. Helles Sommerlicht, Menschen am Strand, Abendstimmung in Skagen. Und Fanny Hjurberg, die war im 19. Jahrhundert in Finnland eine der ersten Malerinnen überhaupt. Sie zeigt die Natur so still, dass man sie schon fast hören kann. Alles wirkt ehrlich, unaufgeregt, cozy eben.
1: Ja, das hat ja irgendwie was Zeitloses, ne? Warum wirken diese Bilder auch heute noch so heimelig?
2: Weil sie zeigen, was wir alle brauchen. Ruhe, Licht und Nähe. Kein Luxus, keine Inszenierung, einfach Geborgenheit. Diese Künstler haben das eingefangen, bevor das Wort Hygge überhaupt erfunden war.
1: Kunst wie ein warmer Raum. Schön beschrieben. Das ist die Hygge-Malerei. Alexandra, ich danke dir.
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1: Im Studio Lisa Schwarzkopf. Dämpfer für die deutsche Nationalmannschaft bei der Fußball-WM. Im abschließenden Vorrundenspiel hat das DFB-Team mit 1:2 gegen Ecuador verloren. Schon vorab war der Gruppensieg sicher gewesen. Am Montag geht's in Boston im 16. Finale weiter. Gegen wen ist noch unklar. Wer bestellt, bezahlt. Unter diesem Motto haben Bund und Länder jetzt eine Finanzreform beschlossen. Sie soll die Kommunen entlasten. Bei neuen Bundesgesetzen übernimmt der Bund künftig 80% der Kosten, die in den Kommunen entstehen. Allerdings, bei neuen Gesetzen, die kommunal

0: alle Kassen entlasten, wandert Geld auch wieder zurück. Die Grünen im Bundestag wollen einen neuen Anlauf für ein AfD-Verbotsverfahren starten. Die Fraktionsvorsitzenden Hasselmann und Dröge haben Union, SPD und Linken einen entsprechenden Brief geschrieben. Hintergrund ist ein neues Gutachten, das gute Chancen für ein AfD-Verbot sieht. Frankreich schaltet wegen der Hitzewelle 3 Atomreaktoren vorübergehend ab. Hintergrund ist, dass die Flüsse in der Umgebung durch das Kühlwasser nicht noch weiter aufgewärmt werden sollen. Bei Hitzewellen kommt das regelmäßig vor, um Gewässer zu schützen.
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1: Zu welchem Team gehört ihr denn? Seid ihr beim Team Understatement oder oh, ich protze? Mittlerweile sind wir alle so ein bisschen eher Understatement unterwegs, oder? Ne, so große Markennamen, schwierig. Eher alles ganz klein, ganz dezent. Das war aber nicht immer so. Wir gehen jetzt mal in die 80er. Aus der Brillux Radio Redaktion Amina Jamai Astiban. Du hast dir die Modeepoche mal genauer angeschaut und bist in den 80ern hängen geblieben. Was war denn da so besonders? Erzähl mal.
2: In den 1980ern haben die großen Designerlogos ihren Höhepunkt erlebt. Das Motto, je größer, desto besser. Kleidung war ein Statement für Erfolg und wer es sich leisten konnte, der hat das auch gezeigt. Die 1990er, die haben den Trend fortgeführt. Da war oft die Rede vom Litfaßsäulen-Look. Große Logos und Marken plakativ auf der Kleidung. Luxus ist zugänglicher geworden und war längst nicht mehr nur was für wenige. Dann wurde es in den letzten Jahren aber immer wieder dezenter und der Quiet Luxury Stil ist geboren. Weniger Logos, stille, stilvolle Eleganz war wieder in.
1: Bedeutet das, der Loud Luxury Stil ist jetzt komplett weg?
2: Naja, nicht so ganz. Modeexpertin Dunja Hess beobachtet Styles, die auch wieder in die Richtung Loud Luxury gehen.
3: Dieses Fake Four, das haben wir in diesem Jahr wieder sehr als Trend. Also das geht schon wieder so ein bisschen auch in die Richtung. Auch große Statement-Ketten oder Ohrringe sehen wir immer häufiger, aber in Kombination mit klassischen, zurückhaltenderen Dingen. Und das ist so der große Unterschied beim Loud Luxury. Da durfte sehr viel passieren. Einfach Marken, wo sehr viel Bedrucktes drauf war auf den Oberteilen. Und davon gehen wir total weg.
2: Aber hier und da darf es auch mal ein lauter, auffälliger Hingucker sein. Damit machen wir absolut nichts falsch. Und ich meine, wer trotzdem Lust auf Loud Luxury hat, der trägt es einfach trotzdem. Sehen wir ja auch ganz oft bei den Stars.
1: Wer ist denn da besonders bekannt für genau diesen, also diesen Loud Luxury-Stil?
2: Auf jeden Fall Kim Kardashian, Jennifer Lopez und Beyoncé. Die drei, die stehen total für Luxus, der gesehen werden will. Kim Kardashian trägt zum Beispiel gerne figurbetonte Designerlooks mit auffälligen Balenciaga- oder Gucci-Logos. Jennifer Lopez setzt oft auf Glitzer und Strass. Und Beyoncé hat bei den Billboard Music Awards im letzten Jahr einen Hut mit ganz großem goldenen Versace-Logo getragen.
1: In Teilen kommt also genau dieser Stil wieder. Markenlaut, der Loud Luxury Stil.

0: auch wenn er in den letzten Jahren ein bisschen ruhiger, also quasi zum Quiet Luxury geworden ist.
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1: Im Studio Lisa Schwarzkopf. Bevor es in die K.O.-Runde geht, hat sich Deutschland bei der Fußball-WM einen Patzer erlaubt. Nach 2 Siegen gab es zum Abschluss der Vorrunde gegen Ecuador eine 1:2-Pleite. Ab dem 16. Finale am Montag heißt es fürs Team von Bundestrainer Nagelsmann nun: Verlieren verboten. Die Kommunen in Deutschland sollen entlastet werden. Bund und Länder haben sich jetzt nach langem Ringen auf eine Finanzreform geeinigt. Der Bund übernimmt künftig 80% der Kosten, die den Kommunen durch Bundesgesetze entstehen. Das Motto: Wer bestellt, bezahlt. In Venezuela läuft nach den schweren Erdbeben mit über 180 Toten die internationale Hilfe an. Mehrere Länder kündigten an, Rettungskräfte in die Region nahe der Hauptstadt Caracas zu schicken. Die Bundeswehr will sich beteiligen und etwa auch Malteser International schickt ein Team nach Venezuela. Das Social-Media-Verbot für Jugendliche in Australien wirkt offenbar kaum. Das Gesetz wird unter anderem mit Fake-Accounts umgangen, heißt es in einer neuen Studie von Forschern. Australien hatte vor einem halben Jahr TikTok und Co. für unter 16-Jährige verboten.
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